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1: Im Studio Fenribe sei freundlieb. Unionsfraktionschef Frei sieht keinen Verhandlungsspielraum bei der geplanten Abschaffung der Rente mit 63. Bei Welt TV warnt er, Änderungen könnten das gesamte Rentenpaket gefährden. Widerstand kommt von den CDU-Ministerpräsidenten in Ostdeutschland und inzwischen auch aus dem Westen. Die SPD-Regierungschefs aus dem Saarland und Bremen wollen die Regelung ebenfalls beibehalten. Saarlands Ministerpräsidentin Rehlinger im ZDF.
2: Es geht gar nicht darum, das Paket in Gänze in Frage zu stellen. Da sind ja auch viele richtige Dinge drin. Aber eben an dieser einen Stelle, wo es um die Lebensleistung und um den Respekt von vielen Arbeitnehmerinnen und Arbeitnehmern geht, da kann man diesen Vorschlag nicht ohne weiteres akzeptieren. Ich tue das zumindest nicht.
1: Was tun mit Blick auf das extreme Niedrigwasser an vielen Flüssen in Deutschland? Das will der neue Bundesverkehrsminister Bilger in dieser Woche abklären. Er trifft sich am Donnerstag mit Experten und Verbänden zu dem Thema. Am Rhein wurden in den letzten Tagen schon Rekordtiefststände erreicht. Nordrhein-Westfalens Verkehrsminister Krischer sagte im ZDF:
3: Wir haben das ja im Jahr 2018 schon erlebt. Damals hatten wir das bisher schlimmste Niedrigwasser. Das droht sich jetzt noch schlimmer zu wiederholen. Und damals konnten teilweise Tankstellen nicht mit Benzin und Mineralöl beliefert werden.
1: Die Spritpreise sind im letzten Monat deutlich gestiegen. Vor allem Diesel wurde teurer. Ein Liter kostete Ende Juli im Schnitt 2,23 Euro. Zum Monatsbeginn, also kurz nach Ende des Tankrabatts, waren es noch unter 2 Euro. Der ADAC fordert, dass das Bundeskartellamt die Raffinerie- und Großhandelspreise überprüft. Mitten in Köln sind am späten Abend Schüsse auf offener Straße gefallen. Mindestens 4 Menschen wurden dabei verletzt. Vorher hat es laut Polizei offenbar einen Streit gegeben. Die Beamten sind weiter im Großeinsatz. Die Hintergründe sind noch unklar. In den USA gibt es neuen Ärger um Donald Trumps Zölle. 25 demokratisch regierte Bundesstaaten klagen dagegen. Der republikanische US-Präsident hatte die Zölle gegen die Handelspartner, darunter auch die EU, mit angeblicher Zwangsarbeit begründet. Die Demokraten meinen, da gäbe es keinen sachlichen Zusammenhang.
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1: Wolken und noch vereinzelt Schauer und Gewitter gibt es gerade. Später lässt das langsam nach und zwischendurch lockert es auch mal wieder auf. Die Temperaturen liegen aktuell bei 22 bis 16 Grad. Tagsüber wird es dann wieder richtig heiß. Dazu schnell viele Wolken und ab und zu Gewitter, teils kräftig mit Starkregen und Hagel mit 30 bis 38 Grad.
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4: Auf der B14 Stuttgart Richtung Herrenberg. Achtung, in Höhe des Schattenrings ist eine ungesicherte Unfallstelle. Es staut sich auf der A8 München Richtung Karlsruhe zwischen Stuttgart Flughafenmesse und dem Kreuz Stuttgart auf 4 Kilometern. Und auf der A81 Singen Richtung Stuttgart gibt es 3 Kilometer Stop and Go zwischen dem Kreuz Böblingen-Hulb und Sindelfingen Ost. Wir wünschen eine gute Fahrt.
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1: Wolken und noch vereinzelt Schauer und Gewitter gibt es gerade. Später lässt das langsam nach und zwischendurch lockert es auch mal wieder auf. Die Temperaturen liegen aktuell bei 22 bis 16 Grad. Tagsüber wird es dann wieder richtig heiß. Dazu schnell viele Wolken und ab und zu Gewitter, teils kräftig mit Starkregen und Hagel mit 30 bis 38 Grad.
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2: Auf der B14 Stuttgart Richtung Herrenberg. Achtung, in Höhe des Schattenrings ist eine ungesicherte Unfallstelle. Es staut sich auf der A8 München Richtung Karlsruhe zwischen Stuttgart Flughafen Messe und dem Kreuz Stuttgart auf 4 Kilometern. Und auf der A81 Singen Richtung Stuttgart gibt es 3 Kilometer Stop and Go zwischen dem Kreuz Böblingen-Hulb und Sindelfingen Ost. Wir wünschen eine gute Fahrt.
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1: Im Studio Fenribesel Freundlieb. Unionsfraktionschef Frei sieht keinen Verhandlungsspielraum bei der Abschaffung der Rente mit 63. Bei Welt TV warnt er, Änderungen könnten das gesamte Rentenpaket gefährden. Damit stellt er sich gegen die CDU-Ministerpräsidenten aus Ostdeutschland. Unterstützung bekommen die inzwischen auch von SPD-Regierungschefs im Saarland und Bremen. Das geplante Aus für die abschlagsfreie Rente ist Teil der Vorschläge einer Expertenkommission, die die Bundesregierung umsetzen will. Die Spritpreise sind im letzten Monat deutlich gestiegen. Der ADAC fordert deswegen Konsequenzen. Fabian Hoffmann mit den Details.
2: Der Automobilclub sagt, die Preise sind im Juli drastisch nach oben gegangen. Vor allem Diesel wurde teurer. Ein Liter kostete Ende Juli im Schnitt 2,23 Euro. Zum Monatsbeginn, also kurz nach Ende des Tankrabatts, waren es noch unter 2 Euro gewesen. Obwohl der Rohölpreis demnach zuletzt deutlich gefallen ist, haben die Tankstellen das nicht weitergegeben. Im Gegenteil. Der ADAC fordert deshalb das Bundeskartellamt auf, die Raffinerie- und Großhandelspreise kritisch zu überprüfen.
1: Hitze und Trockenheit machen den Flüssen in Deutschland weiter massiv zu schaffen. Zuletzt hatte etwa der Rhein neue Tiefststände gesehen. Zur aktuellen Lage will der neue Bundesverkehrsminister Bilger am Donnerstag mit Experten und Verbänden sprechen. Das Niedrigwasser bringt etwa die Industrie in Bedrängnis. Der Streit um den Massenandrang in Ceuta beschäftigt heute die EU-Innenminister. Auf einer Sondersitzung geht es ums weitere Vorgehen. Zehntausende Menschen waren letzte Woche von Marokko aus in die spanische Exklave an der nordafrikanischen Küste gekommen. Ein Großteil ist wohl wieder zurück. Der Druck auf FIFA-Boss Infantino wegen der umstrittenen Investorenpläne wächst weiter. Als erste nationale Verbände haben Wales, Serbien und Schweden angekündigt, ihn für seine Wiederwahl doch nicht zu unterstützen. Der englische Verband will nachziehen, weitere könnten folgen. Infantino will sich nächstes Jahr für eine weitere Amtszeit wiederwählen lassen. Nach den gescheiterten Plänen, die WM teilweise an Investoren zu verkaufen, ist er aber angeschlagen. Da könnten sich mehrere Herausforderer in Stellung bringen.
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1: Wolken und noch vereinzelt Schauer und Gewitter gibt es gerade. Später lässt das langsam nach und zwischendurch lockert es auch mal wieder auf. Die Temperaturen liegen aktuell bei 22 bis 16 Grad. Tagsüber wird es dann wieder richtig heiß. Dazu schnell viele Wolken und ab und zu Gewitter, teils kräftig mit Starkregen und Hagel mit 30 bis 38 Grad.
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3: Auf der B14 Stuttgart Richtung Herrenberg. Achtung, in Höhe des Schattenrings ist eine ungesicherte Unfallstelle. Es staut sich auf der A8 München Richtung Karlsruhe zwischen Stuttgart Flughafen Messe und dem Kreuz Stuttgart auf 4 Kilometern. Und auf der A81 Singen Richtung Stuttgart gibt es 3 Kilometer Stop and Go zwischen dem Kreuz Böblingen-Hulb und Sindelfingen Ost. Wir wünschen eine gute Fahrt.
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1: Wolken und noch vereinzelt Schauer und Gewitter gibt es gerade. Später lässt das langsam nach und zwischendurch lockert es auch mal wieder auf. Die Temperaturen liegen aktuell bei 22 bis 16 Grad. Tagsüber wird es dann wieder richtig heiß. Dazu schnell viele Wolken und ab und zu Gewitter, teils kräftig mit Starkregen und Hagel mit 30 bis 38 Grad.
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2: Auf der B14 Stuttgart Richtung Herrenberg. Achtung, in Höhe des Schattenrings ist eine ungesicherte Unfallstelle. Es staut sich auf der A8 München Richtung Karlsruhe zwischen Stuttgart Flughafen Messe und dem Kreuz Stuttgart auf 4 Kilometern. Und auf der A81 Singen Richtung Stuttgart gibt es 3 Kilometer Stop and Go zwischen dem Kreuz Böblingen-Hulb und Sindelfingen Ost. Wir wünschen eine gute Fahrt.
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1: Im Studio von Riebesel Freundlieb. Schönen guten Morgen. Ob in Pflegeheimen oder bei Rettungsdiensten. Die Bundesregierung plant laut Bild einen neuen Zivildienst und fragt aktuell Sozialverbände, wie viele Wehrdienstverweigerer sie im Ernstfall aufnehmen könnten. Hintergrund: Die Wehrpflicht könnte zurückkehren, wenn die Bundeswehr nicht genug Rekruten findet. Laut Bundesfamilienministerium haben fast alle angefragten Verbände ihre Bereitschaft signalisiert. Die genauen Pläne sollen nach der Sommerpause vorgestellt werden. Aus den Bundesländern wächst der Widerstand gegen Teile der geplanten Rentenreform. Auch die SPD-Regierungschefs im Saarland und Bremen sprechen sich gegen die Abschaffung der Rente mit 63 aus, genau wie die CDU-Ministerpräsidenten aus Ostdeutschland. Unionsfraktionschef Frei stellt sich bei Welt TV gegen seine Parteikollegen und sieht keinen Verhandlungsspielraum.
2: Ich sehe auch nicht, dass wir klüger sein sollten als die Wissenschaftler und Politiker, die in der Alterssicherungskommission mitgearbeitet haben. Und deswegen würde ich es auch inhaltlich für einen großen Fehler halten, jetzt einzelne Bausteine daraus zu brechen, das dann am Ende auch das Gesamtgefüge zum Scheitern bringen könnte.
1: Hitze und Trockenheit machen den Flüssen in Deutschland weiter massiv zu schaffen. Zuletzt hatte etwa der Rhein neue Tiefststände gesehen. Zur aktuellen Lage will der neue Bundesverkehrsminister Bilger am Donnerstag mit Experten und Verbänden sprechen. Das Niedrigwasser bringt die Industrie in Bedrängnis. Frachtschiffe können nur deutlich weniger Ladung transportieren oder gar nicht mehr fahren. Auch Touristendampfer und Fahrgastschiffe sind betroffen. Der ADAC fordert, dass das Bundeskartellamt die hohen Spritpreise prüft. Die sind im Juli nämlich drastisch gestiegen. Im Vergleich zum Monatsanfang ist Diesel am Monatsende fast 30 Cent teurer gewesen, so der ADAC. Dabei ist der Rohölpreis gesunken. In den USA gibt es neuen Ärger um Donald Trumps Zölle. 25 demokratisch regierte Bundesstaaten klagen dagegen. Der republikanische US-Präsident hatte die Zölle gegen die Handelspartner, darunter auch die EU, mit angeblicher Zwangsarbeit begründet. Die Demokraten meinen, da gäbe es keinen sachlichen Zusammenhang.
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1: Wolken und noch vereinzelt Schauer und Gewitter gibt es gerade. Später lässt das langsam nach und zwischendurch lockert es auch mal wieder auf. Die Temperaturen liegen aktuell bei 22 bis 16 Grad. Tagsüber wird es dann wieder richtig heiß. Dazu schnell viele Wolken und ab und zu Gewitter, teils kräftig mit Starkregen und Hagel mit 30 bis 38 Grad.
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3: Auf der B14 Stuttgart Richtung Herrenberg. Achtung, in Höhe des Schattenrings ist eine ungesicherte Unfallstelle. Es staut sich auf der A8 München Richtung Karlsruhe zwischen Stuttgart Flughafen Messe und dem Kreuz Stuttgart auf 4 Kilometern. Und auf der A81 Singen Richtung Stuttgart gibt es 3 Kilometer Stop and Go zwischen dem Kreuz Böblingen-Hulb und Sindelfingen Ost. Wir wünschen eine gute Fahrt.
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1: Wolken und noch vereinzelt Schauer und Gewitter gibt es gerade. Später lässt das langsam nach und zwischendurch lockert es auch mal wieder auf. Die Temperaturen liegen aktuell bei 22 bis 16 Grad. Tagsüber wird es dann wieder richtig heiß. Dazu schnell viele Wolken und ab und zu Gewitter, teils kräftig mit Starkregen und Hagel mit 30 bis 38 Grad.
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2: Auf der B14 Stuttgart Richtung Herrenberg. Achtung, in Höhe des Schattenrings ist eine ungesicherte Unfallstelle. Es staut sich auf der A8 München Richtung Karlsruhe zwischen Stuttgart Flughafen Messe und dem Kreuz Stuttgart auf 4 Kilometern. Und auf der A81 Singen Richtung Stuttgart gibt es 3 Kilometer Stop and Go zwischen dem Kreuz Böblingen-Hulb und Sindelfingen Ost. Wir wünschen eine gute Fahrt.
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1: Im Studio von Riebesel Freundlieb. Schönen guten Morgen. Ob in Pflegeheimen oder bei Rettungsdiensten. Die Bundesregierung plant laut Bild einen neuen Zivildienst und fragt aktuell Sozialverbände, wie viele Wehrdienstverweigerer sie im Ernstfall aufnehmen könnten. Hintergrund: Die Wehrpflicht könnte zurückkehren, wenn die Bundeswehr nicht genug Rekruten findet. Laut Bundesfamilienministerium haben fast alle angefragten Verbände ihre Bereitschaft signalisiert. Die genauen Pläne sollen nach der Sommerpause vorgestellt werden. Unionsfraktionschef Frei sieht keinen Verhandlungsspielraum bei der geplanten Abschaffung der Rente mit 63. Bei Welt TV warnt er, Änderungen könnten das gesamte Rentenpaket gefährden. Widerstand kommt von den CDU-Ministerpräsidenten in Ostdeutschland und inzwischen auch aus dem Westen. Die SPD-Regierungschefs aus dem Saarland und Bremen wollen die Regelung ebenfalls beibehalten. Saarlands Ministerpräsidentin Rehlinger im ZDF.
2: Es geht gar nicht darum, das Paket in Gänze in Frage zu stellen. Da sind ja auch viele richtige Dinge drin. Aber eben an dieser einen Stelle, wo es um die Lebensleistung und um den Respekt von vielen Arbeitnehmerinnen und Arbeitnehmern geht, da kann man diesen Vorschlag nicht ohne weiteres akzeptieren. Ich tue das zumindest nicht.
1: Der Streit um den Massenandrang in der spanischen Exklave Ceuta in Nordafrika beschäftigt heute die EU-Innenminister. Auf einer Sondersitzung geht es ums weitere Vorgehen. Colin Mock berichtet.
3: Die hatten 22 Mitgliedstaaten angeregt und in einem Brief von der spanischen Regierung gefordert, dass so ein Vorfall wie in Ceuta in Zukunft verhindert werden muss. Auf der anderen Seite wollte Spanien selbst eine Sondersitzung. Regierungschef Sanchez war mit der Reaktion einiger anderer Staaten nicht einverstanden. Zehntausende Menschen waren letzte Woche von Marokko aus in die spanische Exklave an der nordafrikanischen Küste gekommen. Nach Angaben der spanischen Regierung ist ein Großteil aber mittlerweile wieder zurück.
1: Die Spritpreise sind im letzten Monat deutlich gestiegen. Vor allem Diesel wurde teurer. Ein Liter kostete Ende Juli im Schnitt 2,23 Euro. Zum Monatsbeginn, also kurz nach Ende des Tankrabatts, waren es noch unter 2 Euro. Der ADAC fordert, dass das Bundeskartellamt die Raffinerie- und Großhandelspreise überprüft.
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4: Wolkig ist es im Moment und vor allem im Osten sind schon heute Morgen Schauer und Gewitter unterwegs. Im Lauf des Tages werden die Gewitter dann öfter und teils richtig kräftig mit heftigem Regen und Hagel. Heute Abend kommen von Südwesten dann nochmal neue nach. Dazu wird es heiß, 30 bis 38 Grad. Morgen geht's mit Sonne und Wolken weiter. Im Osten weiter Schauer und Gewitter, maximal 35 Grad.
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5: Auf der B14 Stuttgart Richtung Herrenberg. Achtung, in Höhe des Schattenrings ist eine ungesicherte Unfallstelle. Es staut sich auf der A8 München Richtung Karlsruhe zwischen Stuttgart Flughafen Messe und dem Kreuz Stuttgart auf 4 Kilometern. Und auf der A81 Singen Richtung Stuttgart gibt es 3 Kilometer Stop and Go zwischen dem Kreuz Böblingen-Hulb und Sindelfingen Ost. Wir wünschen eine gute Fahrt.
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1: Wolkig ist es im Moment und vor allem im Osten sind schon heute Morgen Schauer und Gewitter unterwegs. Im Lauf des Tages werden die Gewitter dann öfter und teils richtig kräftig mit heftigem Regen und Hagel. Heute Abend kommen von Südwesten dann nochmal neue nach. Dazu wird es heiß, 30 bis 38 Grad. Morgen geht's mit Sonne und Wolken weiter. Im Osten weiter Schauer und Gewitter, maximal 35 Grad.
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2: Auf der B14 Stuttgart Richtung Herrenberg. Achtung, in Höhe des Schattenrings ist eine ungesicherte Unfallstelle. Es staut sich auf der A8 München Richtung Karlsruhe zwischen Stuttgart Flughafen Messe und dem Kreuz Stuttgart auf 4 Kilometern. Und auf der A81 Singen Richtung Stuttgart gibt es 3 Kilometer Stop and Go zwischen dem Kreuz Böblingen-Hulb und Sindelfingen Ost. Wir wünschen eine gute Fahrt.
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1: Im Studio Jana Klonikowski. Schönen guten Morgen. In den Bundesländern wächst der Widerstand gegen Teile der geplanten Rentenreform. Auch die SPD-Regierungschefs im Saarland und in Bremen sprechen sich gegen die Abschaffung der Rente mit 63 aus, genau wie die CDU-Ministerpräsidenten aus Ostdeutschland. Unionsfraktionschef Frei stellt sich bei Welt TV gegen seine Parteikollegen. Er sieht keinen Verhandlungsspielraum.
2: Ich sehe auch nicht, dass wir klüger sein sollten als die Wissenschaftler und Politiker, die in der Alterssicherungskommission mitgearbeitet haben. Und deswegen würde ich es auch inhaltlich für einen großen Fehler halten, jetzt einzelne Bausteine da rauszubrechen, das dann am Ende auch das Gesamtgefüge zum Scheitern bringen könnte.
1: Die Bundesregierung bereitet offenbar einen neuen Zivildienst vor. Laut Bild fragt sie Sozialverbände, wie viele potenzielle Wehrdienstverweigerer sie aufnehmen könnten, mit offenbar positiven Rückmeldungen. Hintergrund ist eine mögliche Rückkehr der Wehrpflicht, falls die Bundeswehr nicht genug Freiwillige findet. Die Spritpreise sind im letzten Monat deutlich gestiegen. Der ADAC fordert deswegen Konsequenzen. Fabian Hoffmann hat die Details.
3: Der Automobilclub sagt, die Preise sind im Juli drastisch nach oben gegangen. Vor allem Diesel wurde teurer. Ein Liter kostete Ende Juli im Schnitt 2,23 Euro. Zum Monatsbeginn, also kurz nach Ende des Tankrabatts, waren es noch unter 2 Euro gewesen. Obwohl der Rohölpreis demnach zuletzt deutlich gefallen ist, haben die Tankstellen das nicht weitergegeben. Im Gegenteil. Der ADAC fordert deshalb das Bundeskartellamt auf, die Raffinerie- und Großhandelspreise kritisch zu überprüfen.
1: Die USA und der Iran verhandeln nun offenbar doch wieder über ein Ende des Krieges. Das behauptet zumindest US-Präsident Trump. Demnach sind am Abend Gespräche angelaufen. Bisher ist dazu aber noch nichts Offizielles durchgesickert. Dass neue Verhandlungen anstehen, hatte der Iran zuletzt noch bestritten. Hitze und Trockenheit machen den Flüssen in Deutschland weiter massiv zu schaffen. Zuletzt hatte etwa der Rhein neue Tiefstände gesehen. Zur aktuellen Lage will der neue Verkehrsminister Bilger übermorgen mit Experten und Verbänden sprechen. Das Niedrigwasser bringt zum Beispiel die Industrie in Bedrängnis.
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4: Heute wird es zwischen Neckar und Alb wieder hochsommerlich heiß. Nach einem sonnigen Start ziehen am Nachmittag und Abend mehr Quellwolken auf. Dann sind örtlich kräftige Schauer und Gewitter möglich. Die Höchstwerte heute für uns alle bei 31 bis 35 Grad. Morgen wechseln sich dann Sonne und Wolken ab. Im Tagesverlauf steigt die Wahrscheinlichkeit für Schauer und Gewitter wieder. Die Temperaturen erreichen 29 bis 33 Grad. Der Neckar-Bleif-Wetter-Trend: am Donnerstag Sonne und Wolken, einzelne Schauer oder Gewitter bei 28 bis 31 Grad.
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4: A8 Stuttgart Richtung München, zwischen Eichelberg und Mühlhausen, Gefahr durch ein defektes Fahrzeug auf der Strecke. Und nochmals A8 München Richtung Stuttgart, zwischen Ausfahrt Hohenstadt und Mühlhausen, Gefahr durch ein defektes Fahrzeug. Allen unterwegs eine gute Fahrt, kommt gut und sicher an euer Ziel.
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4: Geblitzt wird auf der B28 zwischen Rottenburg am Neckar und Eutingen im Gäu bei Ergenzingen Ost.
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6: Guten Morgen am Dienstag. Hier ist Christian Philipp.

0: 6.11 Uhr. Guten Morgen heute am 4. August, am Dienstag mit Startklar, die Morgenshow. Es geht hinein in einen Tag, der euch vielleicht einen Geburtstag näher bringt oder Namenstag. Namenstag haben heute übrigens Johannes und Rainer. Alles Gute zu eurem Namenstag. Und die Musikwelt erinnert heute an Louis Armstrong. Die Jazzlegende kam heute vor genau 125 Jahren zur Welt. Und Louis Armstrong hat mit What a Wonderful World Musikgeschichte geschrieben. What a Wonderful World, vielleicht auch das Motto für den heutigen Dienstag.
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2: Hallo, ich bin Phil. Für mich ist dieser Mensch gestorben. Ein Satz, den ich erst kürzlich in einem Gespräch gehört habe. Ein harter Satz. Ein Satz wie ein Schlussstrich. Er bedeutet, da ist keine Verbindung mehr. Keine Beziehung. Funkstille. Der Vorhang ist gefallen, das Buch ist zu. Der ist für mich gestorben. Diese Beziehung ist beendet. Als Christ spreche ich auch manchmal davon, dass jemand für mich gestorben ist. Gemeint ist Jesus. Jesus ist für mich gestorben. Doch wenn ich sage, Jesus ist für mich gestorben, dann ist das kein kalter Beziehungsabbruch. Denn Jesus starb für mich aus Liebe. Wenn ein Mensch für einen anderen durchs Feuer geht, ist das der tiefste Erweis von Liebe, den diese Welt je gesehen hat. Jesus ist den ganzen Weg gegangen, bis ans Kreuz, ganz freiwillig. So groß ist seine Liebe zu mir und seine Liebe zu euch. Auch für euch ist Jesus gestorben. Seid gesegnet. Euer Phil.
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0: 6.19 Uhr.
1: Wunderschönen guten Morgen, startklar die Morgenshow an diesem Dienstag mitten im Sommer mit Neckaralb Live geht's hinein in diesen 4. August. 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
7: Guten Morgen. Weil die Spritpreise im letzten Monat deutlich gestiegen sind, fordert der ADAC Konsequenzen. Der Liter Diesel kostete zu Monatsende im Schnitt um 28 Cent mehr als noch zu Monatsbeginn, also kurz nach Ende des Tankrabatts. Und das, obwohl der Rohölpreis zuletzt deutlich gefallen ist. Der ADAC fordert deshalb das Bundeskartellamt auf, die Raffinerie- und Großhandelspreise kritisch zu überprüfen. Wir schauen auf die Waldbrände in Europa. In Griechenland sind bei Athen weiter unzählige kleine und große Brandherde aktiv. Immer wieder müssen Orte evakuiert werden. In den Niederlanden brennt es in einem Naturschutzgebiet. In Frankreich bleibt die Alarmbereitschaft hoch. In Spanien hingegen entspannt sich die Lage. Auch in den USA, im Bundesstaat Washington, kämpfen tausende Feuerwehrleute gegen Großbrände. Rund 65.000 Menschen mussten sich dort bislang vor den Flammen in Sicherheit bringen. Wegen eines Unwetters in Nordrhein-Westfalen mussten Zugreisende 4 Stunden in einem ICE ausharren. Ein Baum war in die Oberleitung gefallen, deshalb konnte der Zug nicht weiterfahren. Als der Baum dann beseitigt war, musste der Zug noch mit Hilfe einer Diesellok über den inzwischen stromlosen Streckenabschnitt gezogen werden, bevor er dann selbst weiterfahren konnte.
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8: Aktivisten haben in Tübingen ein Haus besetzt. An der Fassade hängt ein Transparent mit der Aufschrift Freiräume erkämpfen, Leerstände besetzen. Die Besetzer wollen Solidarität mit Menschen zeigen, die keine Bleibe finden. In dem 5-stöckigen Haus wollen sie bezahlbaren Wohnraum schaffen. Die Polizei ist vor Ort, greift aber bis jetzt nicht ein. Es ist alles friedlich und noch hat niemand Anzeige wegen Hausfriedensbruchs erstattet. Walter Frevert, Neckaralb live in Tübingen.
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9: Heute gibt der Sommer zwischen Neckar und Alb noch einmal alles. Die Sonne scheint häufig, bevor sich am Nachmittag größere Quellwolken bilden. Örtlich können kräftige Gewitter entstehen. Die Temperaturen steigen für uns alle auf 31 bis 35 Grad. Auch morgen bleibt es warm bis heiß. Neben längeren Sonnenabschnitten entwickeln sich im Tagesverlauf wieder einzelne Schauer und Gewitter. Die Höchstwerte dann 29 bis 33 Grad. Der Neckaralb-Wettertrend. Donnerstag freundlich mit Sonne und Wolken, zeitweise Schauer oder Gewitter, 28 bis 31 Grad.
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9: A8 Stuttgart Richtung München, zwischen Eichelberg und Mühlhausen, Gefahr durch ein defektes Fahrzeug auf der Strecke. Und nochmals A8 München Richtung Stuttgart, zwischen Ausfahrt Hohenstadt und Mühlhausen, Gefahr durch ein defektes Fahrzeug. Allen unterwegs eine gute Fahrt, kommt gut und sicher an euer Ziel.
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9: Geblitzt wird auf der B28 zwischen Rottenburg am Neckar und Eutingen im Gäu bei Ergenzingen Ost.
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11: Gleich Musik von Charlie Puth. One Call Away. Vorher Luna mit Hero de la Luna. Für euch am Mikrofon heute am Dienstag Christian Philipp. Guten Morgen.

0: 6.40 Uhr. Charlie Puth und One Call Away. Übrigens, er hat selbst mal verraten, der Sänger, dass dieser Song ursprünglich Superman heißen sollte. Der Song soll zeigen, manchmal reicht schon ein Anruf, um für jemanden da zu sein. Genau diese Botschaft machte diesen Titel vor 11 Jahren weltweit zum Hit. Charlie Puth und One Call Away. Ja, wenn ein Call kommt, wenn ein Anruf kommt, dann muss nicht immer was Gutes dahinter stecken. Es kann auch durchaus für Verwirrung sorgen.
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2: Simone Herkommer.
3: Ja, guten Tag. Mein Name ist Bremer von der Ärztekammer Stuttgart, von der Prüfungsrevisionskommission. Mhm. Frau Herkommer, Sie haben ja den Arzthelferinnenbrief mit Wirkung vom 19.07. ausgehändigt bekommen.
2: Genau, ja.
3: Ja, jetzt muss ich Ihnen aber leider mitteilen, dass wir das wegen einem Formalfehler wieder aberkennen müssen.
2: Und wieso? Was ist da?
3: Sie hatten ja eine Lehrzeitverkürzung von einem halben Jahr.
2: Richtig.
3: Ja, so, das hätte man aber richtiger angeben müssen, sodass Sie auch bei der Prüfung in der falschen Prüfung waren. Das heißt, Sie müssen einen Teil der Prüfung nochmal ablegen, und zwar eine Teilwissensprüfung aus Ihrer vorigen Lehre. Die Prüfungen finden also statt am 2. September in Stuttgart. Da werden alle Nachprüfungen zusammengelegt. Ja, von diesen ganzen Prüfungssachen.
2: Ich weiß nicht, wieso ich das jetzt machen muss. Ich habe meinen Vertrag eingereicht, da ist ein halbes Jahr Lehrverkürzung genehmigt worden und dann bin ich in die Klasse gekommen und das war soweit klar. Also ich weiß nicht, was das jetzt soll, ich kapiere das nicht.
3: Also wenn Sie sich das jetzt bitte notieren möchten, 2. September in Stuttgart. Vormittags gibt es eine Theorie, nachmittags Praxisprüfung in der Gerichtsmedizin Stuttgart.
2: Und über was geht die praktische Prüfung, darf ich mal fragen?
3: Sie müssen zum Beispiel eine Notextraktion durchführen können.
2: Ein Zahn ziehen, ich?
3: Das müssen Sie einigermaßen können, ja.
2: Ja, hören Sie mal, ich habe ein Jahr als Zahnarzthelferin gearbeitet und habe das abgebrochen. Wie soll ich denn das hinkriegen?
3: Also Sie haben jetzt noch ein bisschen Zeit. Und Sie können ja auch ein bisschen üben, das Zahnziehen so.
2: Jetzt geht's aber los. Ich bin doch eine Helferin. Ich habe ein Jahr da gearbeitet. Ich habe noch nie einen Zahn gezogen. Ich kann doch nicht an Patienten ran und ihm einen Zahn ziehen. Sagen Sie, ein Patient lässt sich das von mir machen.
3: Hallo,
2: und
3: Frau.
2: Ja?
3: Ja.
2: Und jetzt dürfte ich mal die Adresse haben,
3: ja,
2: wo Sie sind, oder?
3: Das sage ich Ihnen jetzt gleich. Ja. Also mein Name ist Telefoncheck.
2: Nein. Oh nein. Ich komme jetzt gerade im Radio.
3: Ja, ja, das ist, Sie haben irgendwie einen Bekannten, und zwar einen guten Freund, der heißt Holger.
2: Oh Gott.
3: Der hat mir die ganze Geschichte erzählt.
2: Oh je, alles klar.
3: Ja?
2: Gut, danke schön. Ja.
3: Schönen Tag noch. Tschüss.
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0: 6.50 Uhr. Das ist startklar, die Morgenshow an diesem Dienstag. Der 4. August ist Neckaralb live. Guten Morgen. Die Hitzewelle, die wir auch schon Ende Juni erleben durften, hat den Verkauf von Eis und Wasser in diesem Sommer spürbar angekurbelt. Nach Angaben des Statistischen Bundesamtes wurden in der heißesten Woche im Juni eben fast doppelt so viele Eispackungen verkauft wie sonst in einem gesamten Durchschnittssommer. Auch bei Getränken griffen die Menschen deutlich häufiger zu. Dazu Thomas Bleskin.
1: Besonders gefragt war stilles Wasser. Davon kauften die Menschen in Deutschland 77% mehr als in einer durchschnittlichen Sommerwoche in den Vorjahren. Bei Sprudel waren ist 63% mehr. Auch alkoholfreies Bier, Limonade und Cola verkauften sich deutlich besser. Grundlage sind Kassendaten großer Supermarktketten. Die Absätze von Kiosken und Eisdielen fehlen also. Die Woche mit Temperaturen um 40 Grad brachte bei Eis und Wasser die höchsten Absatzmengen seit Beginn der Auswertung im Jahr 2023.
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4: Mit Corinna Decker. Guten Morgen. Die Bundesregierung bereitet zurzeit die Grundlagen für einen neuen Zivildienst vor. Das berichtet die Bild und zitiert einen Ministeriumssprecher. Das Familienministerium habe 23 große Verbände und Organisationen befragt, wie viele Wehrersatzdienstleistende sie aufnehmen könnten. Falls die Wehrpflicht einmal nötig werden sollte, müsse die Basis für einen modernen Zivildienst schon vorbereitet werden, so der Sprecher. Das Ministerium will seine Pläne nach der Sommerpause offiziell vorstellen. Teenager mit Social Media sind schlechter in der Schule. Da gibt es jetzt eine neue Studie aus Italien dazu. Diejenigen, die bereits vor der 9. Klasse ein Social Media Konto hatten, schnitten in Schultests im Schnitt schlechter ab als diejenigen, die mindestens bis zur 9. Klasse mit einem Konto warteten. Auch wiederholten die frühen Nutzer und Nutzerinnen von TikTok, Instagram und so weiter häufiger eine Klasse. Der Versuch eines jungen Mannes, seiner Angebeteten zu imponieren, ist in Memmingen ziemlich schief gegangen. Der 22-Jährige wollte ihr offenbar seine Fahrkünste zeigen, knallte dabei aber mit seinem Auto gegen einen Stromverteilerkasten. Das Auto ist jetzt schrottreif, es war nicht versichert und einen Führerschein hatte er auch nicht. Die Reaktion der jungen Frau ist nicht bekannt.
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5: Die IHK Reutlingen fordert für den Zollernalbkreis mehr Tempo bei wichtigen Verkehrsprojekten. Ein Sprecher sagte, so wie bisher könne es nicht weitergehen. Seit Jahrzehnten wartet die Region auf den vierspurigen Ausbau der B27 bis vor die Tore Stuttgarts und auf die Ortsumfahrungen von Albstadt-Lautlingen, Schönberg und Neukirchen. Die Wirtschaft brauche eine bessere Anbindung, um wettbewerbsfähig zu bleiben. Karin Rothaupt, Neckaralb live. In Reutlingen.
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6: Heute wird es zwischen Neckar und Alb wieder hochsommerlich heiß. Nach einem sonnigen Start ziehen am Nachmittag und Abend mehr Quellwolken auf. Dann sind örtlich kräftige Schauer und Gewitter möglich. Die Höchstwerte heute für uns alle bei 31 bis 35 Grad. Morgen wechseln sich dann Sonne und Wolken ab. Im Tagesverlauf steigt die Wahrscheinlichkeit für Schauer und Gewitter wieder. Die Temperaturen erreichen 29 bis 33 Grad. Der Neckar-Alb Live-Wetter-Trend. Am Donnerstag Sonne und Wolken, einzelne Schauer oder Gewitter bei 28 bis 31 Grad.
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6: A8 München Richtung Stuttgart zwischen Wendlingen und Stuttgart-Degerloch. 11 Kilometer stockender Verkehr und mindestens 16 Minuten Zeitverlust. Euch allen eine gute Fahrt.
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6: Geblitzt wird auf der B28 zwischen Rottenburg am Neckar und Eutingen im Gäu bei Ergenzingen Ost. Auf der Landstraße zwischen Genkingen und Treifelberg wird geblitzt, auf der B27 bei Waldorf-Häslach. In Steinenbronn steht ein Blitzer in der Schöneicher Straße. Geblitzt wird zwischen Eitlingen und Dagersheim sowie in Nürtingen in der Hochwiesenstraße.
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6: Experten aus Österreich haben ermittelt, es blitzt wieder öfter. Im laufenden Jahr hat es in Deutschland bereits häufiger eingeschlagen als im gesamten Jahr 2025. Das sind diese Blitzer. Aber es blitzt in dieser Woche auch häufiger anlässlich des Blitzermarathons. Der hat nämlich gestern begonnen. Was das für uns bedeutet und wie das mit dem Blitzermarathon so aussieht, darum geht es gleich nach zwei Songs. Hier ist Christian Philipp. Wunderschönen guten Morgen.

0: 7.11 Uhr. Das ist startklar, die Morgenshow an diesem Dienstag. Wunderschönen guten Morgen. Die Polizei nimmt in dieser Woche wieder Raser verstärkt ins Visier. Mitten in der Hauptreisezeit gibt es verstärkte Radarkontrollen in den meisten Bundesländern. Elisa Schuh ist aus unserem Team. Elisa, das ganze Jahr über wird ja geblitzt. Was ist das Besondere an diesem Blitzermarathon in diesem Jahr wieder?
1: Die Aktion heißt offiziell Speed Week, also Geschwindigkeitswoche, und findet immer im April und eben jetzt im August statt. Wie immer sind auch wieder fast alle Bundesländer mit dabei. Die Polizei kontrolliert gleichmäßig die ganze Woche über. Besonders viel wird in der Nähe von Schulen und Kindergärten, Baustellen, Altenheimen und Krankenhäusern geblitzt. Also alles Orte, wo man sowieso aufpassen sollte. Manche Bundesländer informieren auch, wo genau geblitzt wird.
0: Eine Woche lang blitzen und das mit Ankündigung, bringt das denn so viel?
1: Laut Polizei sind Blitzermarathons sehr effektiv, um etwas gegen Raser zu machen. Zu schnelles Fahren ist nach wie vor die Hauptursache für Verkehrsunfälle, die tödlich enden. Und jetzt im August trifft die Aktion ja nicht nur Pendler, sondern auch Urlauber. Allgemein ist auf den Straßen also viel los. Klar kann es sein, dass manche Fahrer dann nur vorm Blitzer langsamer werden. Allgemein führt das aber schon zu einem Bewusstsein, den Tacho mehr im Auge zu behalten.
0: Elisa, viele nutzen ja sogenannte Blitzer-Apps. Taugen die was?
1: Im Gegenteil. Apps, die gegen Blitzer warnen, sind in Deutschland während der Fahrt verboten. Also weder auf dem Handy noch auf dem Navi sollte so eine App beim Fahren laufen. Das kann sonst nämlich teuer werden. Wird man erwischt, kostet das eine Strafe von 75 Euro. Und das gilt übrigens auch für Beifahrer. Auch der darf eine Blitzer-App zwar auf dem Handy haben, sie aber nicht während der Fahrt öffnen. Besser ist es also, auf die Warnungen im Radio zu hören oder eben nicht zu schnell zu fahren.
0: Soweit Elisa Schuh mit Infos rund um den Blitzermarathon. Der Blitzermarathon dauert noch bis kommenden Sonntag.
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0: 7.21 Uhr. Live von Desiree. Einfach gute Musik. Hier ist Neckarlb Live startklar mit der Morgenshow in Vertretung von Leo Grauer, heute mit Christian Philipp. Und ich bin eine Zeit lang mit dem Bus zur Arbeit gefahren. Dann hat sich der Arbeitsplatz verändert und ich konnte nicht mehr mit dem Bus fahren. Aber es gibt sehr viele, die zur Arbeit immer noch mit dem Bus fahren. Und so eine Busfahrt, die hat ja was ganz Besonderes. Was das Besondere ist, das weiß keiner besser als Jan Zerbst.
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2: Rein in den Linienbus, Türen schließen, hinsetzen. Und jetzt lernen wir mal bei 30 Grad unser direktes Umfeld etwas näher kennen. Mit etwas Pech sitzt links von dir normalerweise der Leon. Der hat gerade ein neues Eau de Toilette zum Geburtstag gekriegt und glaubt, dass man sich da jeden Morgen eine halbe Flasche in den Nacken kippen muss. Es riecht täuschend echt nach Katzenpipi. Hinter dir sitzt normalerweise der Manfred, der ist erkältet und räuspert sich permanent. Rechts von dir sitzen die Marion und die Karin und unterhalten sich ungefähr 100 Dezibel zu laut über ihren Nagelpilz.
3: Der große Zeh war komplett gelb.
2: Wir lernen, man muss gar nicht in den Urlaub fahren. Du kannst auch hier absolut alles sehen, hören, riechen und fühlen. Oder, Manfred?
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6: Mit Corinna Decker. Guten Morgen. Weil die Spritpreise im letzten Monat deutlich gestiegen sind, fordert der ADAC Konsequenzen. Der Liter Diesel kostete zu Monatsende im Schnitt um 28 Cent mehr als noch zu Monatsbeginn, also kurz nach Ende des Tankrabatts. Und das, obwohl der Rohölpreis zuletzt deutlich gefallen ist. Der ADAC fordert deshalb das Bundeskartellamt auf, die Raffinerie- und Großhandelspreise kritisch zu überprüfen. Wir schauen auf die Waldbrände in Europa. In Griechenland sind bei Athen weiter unzählige kleine und große Brandherde aktiv. Immer wieder müssen Orte evakuiert werden. In den Niederlanden brennt es in einem Naturschutzgebiet. In Frankreich bleibt die Alarmbereitschaft hoch. In Spanien hingegen entspannt sich die Lage. Auch in den USA, im Bundesstaat Washington, kämpfen tausende Feuerwehrleute gegen Großbrände. Rund 65.000 Menschen mussten sich dort bislang vor den Flammen in Sicherheit bringen. Wegen eines Unwetters in Nordrhein-Westfalen mussten Zugreisende 4 Stunden in einem ICE ausharren. Ein Baum war in die Oberleitung gefallen, deshalb konnte der Zug nicht weiterfahren. Als der Baum dann beseitigt war, musste der Zug noch mit Hilfe einer Diesellok über den inzwischen stromlosen Streckenabschnitt gezogen werden, bevor er dann selbst weiterfahren konnte.
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7: Sommer, Sonne, volle Freibäder. Doch immer öfter kippt die Stimmung. Im Reutlinger Wellenfreibad erleben Mitarbeiter mehr Respektlosigkeiten und aggressive Situationen. An heißen Tagen kommen bis zu 6.000 Gäste. Für das Personal kann das zum Stress werden. Hier sind auch Securities im Einsatz. Mit der Plakataktion "Respekt ist keine Einbahnstraße" möchte die Arbeitsgemeinschaft Öffentliche Bäder Baden-Württemberg auf das Problem aufmerksam machen. Karin Rothaub, Neckaralb live in Reutlingen.
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8: Heute gibt der Sommer zwischen Neckar und Alb noch einmal alles. Die Sonne scheint häufig, bevor sich am Nachmittag größere Quellwolken bilden. Örtlich können kräftige Gewitter entstehen. Die Temperaturen steigen für uns alle auf 31 bis 35 Grad. Auch morgen bleibt es warm bis heiß. Neben längeren Sonnenabschnitten entwickeln sich im Tagesverlauf wieder einzelne Schauer und Gewitter. Die Höchstwerte dann 29 bis 33 Grad. Der Neckaralb-Wettertrend. Donnerstag freundlich mit Sonne und Wolken, zeitweise Schauer oder Gewitter, 28 bis 31 Grad.
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8: A8 München Richtung Stuttgart, zwischen Wendlingen und Stuttgart-Degerloch. 11 Kilometer stockender Verkehr und mindestens 16 Minuten Zeitverlust. Euch allen eine gute Fahrt.
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8: Geblitzt wird auf der B28 zwischen Rottenburg am Neckar und Eutingen im Gäu bei Ergenzingen Ost. Auf der Landstraße zwischen Genkingen und Treifelberg wird geblitzt, auf der B27 bei Waldorf-Häslach. In Steinenbronn steht ein Blitzer in der Schöneicherstraße. Geblitzt wird zwischen Eitlingen und Dagersheim sowie in Nürtingen in der Hochwiesenstraße.
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8: Aruba Jamaica, ooh, I wanna take her. Kokomo und die Beach Boys, die können das viel besser als ich hier gleich zu hören am frühen Morgen. Hier ist Christian Philipp. Guten Morgen.

0: 7.42 Uhr. LP und Lost on You. Einen wunderschönen guten Morgen zusammen. Startklar, die Morgenshow habt ihr eingeschaltet. An einem weiteren Sommertag heute gibt es wieder Sommerhitze, örtlich bis zu 37 Grad. Wir haben es gehört im Wetterbericht. Der Sommer, der gibt richtig Gas in diesem Jahr 2026. Wusstet ihr eigentlich, wenn euch heute warm wird, Asphalt kann sich in der Sonne auf über 60 Grad aufheizen. Also noch viel wärmer als die Luft, selbst wenn das Thermometer nur knapp 30 Grad zeigt. Deshalb wird es auf Parkplätzen oder Straßen oft deutlich heißer als im Schatten. Wieder was dazugelernt und weil wir gerne noch mehr dazu lernen, noch ein kleiner Nachschlag.
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2: Der Satz, dreh mal am Herd, heißt rückwärts gelesen das Gleiche. Dreh mal am Herd. Das Land mit der größten Distanz zu Deutschland ist Neuseeland. Es ist mehr als 18.000 Kilometer weit weg. Seit Mitte 2014 sitzt eine deutsche Satirepartei im Europäischen Parlament. Sie hat einen einfachen Namen, die Partei.
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0: 7.52 Uhr. Don't Answer Me und Alan Parsons Project. Einfach gute Musik hier in Startklar, die Morgenshow an diesem Dienstag. Tag 2 ohne Leo Grauer. Was ist los? Leo Grauer war sportlich aktiv am Wochenende. Und zwar war er in München und hat teilgenommen an einem Mammutmarsch. Bedeutet 100 Kilometer in 24 Stunden laufen. Jetzt fragen wir einfach mal Leo, wie geht's dir denn heute? Wie sieht's aus mit der Regeneration? Wie geht's dir?
1: Ja, so gut es einem gehen kann nach 100 Kilometer zu Fuß. Es war anstrengend. Ich bin dementsprechend etwas platt nach wie vor. Im Kopf war es eine Riesenaufgabe. Ich musste gegen mich selbst ankommen. Ich hätte tausendmal aufhören können, ich hätte schreien können vor Schmerzen, aber ich habe es durchgezogen und bin da auch echt stolz. Meine Füße, die sind mit Blasen voll, blutige Blasen. Es klingt und ist so ekelhaft, wie es sich anhört. Kann man nichts machen, gehört dazu, denn ab Kilometer 32 hatte es ordentlich geregnet. Ich hatte nasses Schuhwerk und kein Wechselpaar dabei. Das ist auf jeden Fall ein Learning, falls es ein zweites Mal gibt. Aber daran möchte ich jetzt noch nicht denken. Viel lieber denke ich an die Show morgen. Da bin ich dann nämlich wieder für euch da und darf euch aus dem Bett holen. Ich freue mich ganz arg drauf. Wünsche euch noch voll einen tollen Tag. Und Christian, dir auch alles Liebe. Ich gebe zurück zu dir ins Studio.
0: Leo Grauer hat mitgemacht bei einem Mammutmarsch in München. Bedeutet 100 Kilometer in 24 Stunden laufen. Entsprechend K.O. ist er heute noch, aber morgen wird er wieder zur Stelle sein. Freut euch also auf Leo Grauer. 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
5: Mit Corinna Decker. Guten Morgen. Die Bundesregierung bereitet zurzeit die Grundlagen für einen neuen Zivildienst vor. Das berichtet die Bild und zitiert einen Ministeriumssprecher. Das Familienministerium habe 23 große Verbände und Organisationen befragt, wie viele Wehrersatzdienstleistende sie aufnehmen könnten. Falls die Wehrpflicht einmal nötig werden sollte, müsse die Basis für einen modernen Zivildienst schon vorbereitet werden, so der Sprecher. Das Ministerium will seine Pläne nach der Sommerpause offiziell vorstellen. Teenager mit Social Media sind schlechter in der Schule. Da gibt es jetzt eine neue Studie aus Italien dazu. Diejenigen, die bereits vor der 9. Klasse ein Social Media Konto hatten, schnitten in Schultests im Schnitt schlechter ab als diejenigen, die mindestens bis zur 9. Klasse mit einem Konto warteten. Auch wiederholten die frühen Nutzer und Nutzerinnen von TikTok, Instagram und so weiter häufiger eine Klasse. US-Außenminister Marco Rubio sorgt zurzeit unfreiwillig für viel Spaß im Netz mit einem Sofa-Meme. Ein Foto zeigt ihn extrem unvorteilhaft auf einer Couch im Weißen Haus. Weil er ohne Kissen im Rücken da sitzt, sinkt er tief in die Polster ein, mit ernster Miene und verschränkten Händen. Eine perfekte Vorlage für Memes, die innerhalb von Stunden viral gingen. Zum Beispiel Rubio im Kinderautositz oder auf einem Riesensofa. Marco Rubio äußert sich jetzt dazu, er fände die Memes lustig. Die Sache sei mittlerweile im Weißen Haus zum absoluten Insiderwitz geworden.
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6: Aktivisten haben in Tübingen ein Haus besetzt. An der Fassade hängt ein Transparent mit der Aufschrift Freiräume erkämpfen, Leerstände besetzen. Die Besetzer wollen Solidarität mit Menschen zeigen, die keine Bleibe finden. In dem fünfstöckigen Haus wollen sie bezahlbaren Wohnraum schaffen. Die Polizei ist vor Ort, greift aber bis jetzt nicht ein. Es ist alles friedlich und noch hat niemand Anzeige wegen Hausfriedensbruchs erstattet. Walter Frevert, Neckaralb live in Tübingen.
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7: Heute wird es zwischen Neckar und Alb wieder hochsommerlich heiß. Nach einem sonnigen Start ziehen am Nachmittag und Abend mehr Quellwolken auf. Dann sind örtlich kräftige Schauer und Gewitter möglich. Die Höchstwerte heute für uns alle bei 31 bis 35 Grad. Morgen wechseln sich dann Sonne und Wolken ab. Im Tagesverlauf steigt die Wahrscheinlichkeit für Schauer und Gewitter wieder. Die Temperaturen erreichen 29 bis 33 Grad. Der Neckar-Bleif-Wetter-Trend. Am Donnerstag Sonne und Wolken, einzelne Schauer oder Gewitter bei 28 bis 31 Grad.
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8: A8 München Richtung Stuttgart. Zwischen Wendlingen und Stuttgart Flughafen Messe 10 Kilometer Stau und mindestens 43 Minuten Zeitverlust. A81 Singen Richtung Stuttgart. Zwischen Herrenberg und Gärtringen 5 Kilometer Stau und 18 Minuten Zeitverlust. A81 Singen Richtung Stuttgart. Zwischen Böblingen-Sindelfingen und Sindelfingen-Ost hier 2 Kilometer Stau. Und auf die B462 zwischen Rottweil B14 und Rottweil. Hier viel Verkehr und mindestens 8 Minuten Zeitverlust. Ich wünsche eine gute Fahrt.
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7: Geblitzt wird auf der B28 zwischen Rottenburg am Neckar und Eutingen im Gäu bei Ergenzingen Ost. Auf der Landstraße zwischen Genkingen und Treifelberg wird geblitzt, auf der B27 bei Waldorf-Häslach. In Steinenbronn steht ein Blitzer in der Schöneicher Straße. Geblitzt wird zwischen Eitlingen und Dagersheim sowie in Nürtingen in der Hochwiesenstraße.
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8: Heute mit Christian Philipp. Wunderschönen guten Morgen.

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1: 8.10 Uhr. Heute wieder Wetter zum Eis-Eis-Schlecken. Ja, Eis-Eis-Baby, Vanilleeis, brachte einfach gute Musik und Erfrischung ins Radio in Startklar, die Morgenshow. Hier ist Neckaralp live. Und apropos Eis, Vanille ist ja seit Jahren die beliebteste Eissorte der Deutschen, auch in diesem Jahr wieder. Erst mit etwas Abstand folgenden Schokolade und Stracciatella. Der Klassiker bleibt also unangefochten. Vanille, oder wie die Fachexperten sagen, Vanille. Furchtbar, es heißt Vanille. Und jetzt der Blick in die Heimat.
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3: Mit mir Katharina Simon. Guten Morgen.
2: Kreis Böblingen.
3: Ein riskantes Überholmanöver auf der B464 beschäftigt die Polizei. Zwischen Dettenhausen und Böblingen soll ein 62-jähriger Autofahrer trotz Überholverbotes und Gegenverkehrs mehrere Fahrzeuge überholt haben. Ein entgegenkommender Wagen musste laut Polizei fast bis zum Stillstand abbremsen, um einen Frontalzusammenstoß zu verhindern. Jetzt werden Zeugen gesucht. Vor allem der Fahrer des entgegenkommenden Wagens soll sich beim Polizeirevier Böblingen melden.
2: Region Neckaralp.
3: Ein neuer Wanderweg führt jetzt mitten hinein ins Mittelalter. In Sonnenbühl ist der neue Drei-Burgen-Weg eröffnet worden. Rund 80 Wanderfans waren bei der ersten Tour dabei. Der knapp 9 Kilometer lange Rundweg verbindet die Burgstellen Steinburg, Burgstall und Hohengenkingen. Entlang der Strecke erklären Infotafeln und Führungen die Geschichte der mittelalterlichen Burgen und ihrer Bewohner. Die Strecke kann ab sofort jederzeit erkundet werden.
2: Kreis Reutlingen.
3: Drohnen, künstliche Intelligenz und Hightech gegen Waldbrände. An der Hochschule Rottenburg wird gemeinsam mit der Feuerwehr Reutlingen an neuen Lösungen für den Ernstfall geforscht. Ziel ist es, Brände schneller zu entdecken und Einsatzkräfte besser zu unterstützen. Etwa mit Drohnen, die innerhalb weniger Minuten Luftbilder liefern, oder mit KI, die den schnellsten Anfahrtsweg und Wasserentnahmestellen berechnet. Insgesamt laufen 12 Forschungsprojekte. Hintergrund sind die steigende Waldbrandgefahr durch heiße und trockene Sommer.
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0: 8.19 Uhr. Wunderschönen guten Morgen. Startklar die Morgenshow an diesem Dienstag mitten im Sommer mit Neckaralb Live geht's hinein in diesen 4. August. Ihr habt es sicherlich auch schon überall gesehen. Es gibt wieder rote Schildchen, Prozentrabatte. Der eigentlich nicht mehr existente, aber trotzdem doch genutzte Sommerschlussverkauf ist in Gange. Hier gibt's 30%, da drüben 50% auf alles. Das liest man. Und jedes Jahr aufs Neue, auch zwischen Neckar und Alb, kaufe ich ein. Aber auch ganz oft Dinge, die ich eigentlich gar nicht haben möchte. Deshalb gibt's jetzt hier Angebote, die wir zum Sommerschlussverkauf gerne loswerden möchten.
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6: Mit Corinna Decker. Guten Morgen. Der ADAC fordert Konsequenzen, weil die Spritpreise im letzten Monat deutlich gestiegen sind. Ende Juli kostete der Liter Diesel im Schnitt 28 Cent mehr als noch zu Monatsbeginn, kurz vor Ende des Tankrabatts. Und das, obwohl der Rohölpreis zuletzt deutlich gefallen war. Der ADAC fordert deshalb das Bundeskartellamt auf, die Raffinerie- und Großhandelspreise kritisch zu überprüfen. Gewitter, Sturmböen und Hagel sind gestern Nachmittag über dem Schwarzwald-Barkreis niedergegangen. Und das, obwohl die sogenannten Hagelflieger aus Donaueschingen im Einsatz waren. Besonders heftig hat es Villingen-Schwenningen getroffen, allerdings nicht so schwer wie beim letzten Unwetter vor rund zwei Wochen. Auch für heute warnt der Deutsche Wetterdienst vor Hagel und auch vor starkem Regen. Die Wassermengen könnten zu überfluteten Kellern und Unterführungen führen. Die Waldbrände in Europa wüten weiter, zum Beispiel in Griechenland, bei Athen. Auch in den Niederlanden brennt es in einem Naturschutzgebiet nahe der nordrhein-westfälischen Grenze. Ein Campingplatz wurde geräumt. In Frankreich bleibt die Alarmbereitschaft hoch, in Spanien hingegen entspannt sich die Lage. Auch in den USA, im Bundesstaat Washington, kämpfen tausende Feuerwehrleute gegen Großbrände. Rund 65.000 Menschen mussten sich dort bislang vor den Flammen in Sicherheit bringen.
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7: Die IHK Reutlingen fordert für den Zollernalbkreis mehr Tempo bei wichtigen Verkehrsprojekten. Ein Sprecher sagte, so wie bisher könne es nicht weitergehen. Seit Jahrzehnten wartet die Region auf den vierspurigen Ausbau der B27 bis vor die Tore Stuttgarts und auf die Ortsumfahrungen von Albstadt-Lautlingen, Schönberg und Neukirchen. Die Wirtschaft brauche eine bessere Anbindung, um wettbewerbsfähig zu bleiben. Karin Rothaupt, Neckaralb live in Reutlingen.
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8: Heute gibt der Sommer zwischen Neckar und Alb noch einmal alles. Die Sonne scheint häufig, bevor sich am Nachmittag größere Quellwolken bilden. Örtlich können kräftige Gewitter entstehen. Die Temperaturen steigen für uns alle auf 31 bis 35 Grad. Auch morgen bleibt es warm bis heiß. Neben längeren Sonnenabschnitten entwickeln sich im Tagesverlauf wieder einzelne Schauer und Gewitter. Die Höchstwerte dann 29 bis 33 Grad. Der Neckar-Alb-Wettertrend. Donnerstag freundlich mit Sonne und Wolken, zeitweise Schauer oder Gewitter, 28 bis 31 Grad.
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9: A8 Karlsruhe Richtung Stuttgart, zwischen Leonberg Ost und Stuttgart-Möhringen 5 Kilometer stockender Verkehr. A8 München Richtung Stuttgart, zwischen Wendlingen und Stuttgart-Degerloch 14 Kilometer Stau und mindestens 37 Minuten Zeitverlust. A81 Singen Richtung Stuttgart, zwischen Tuningen und Villingen-Schwenningen, Gefahr durch ein defektes Fahrzeug. A81 Singen Richtung Stuttgart, zwischen Böblingen-Sindelfingen und Sindelfingen-Ost 2 Kilometer Stau. A81 Stuttgart Richtung Singen, zwischen Gärtringen und Herrenberg 2 Kilometer Stau. Und auf die Strecke, auf die B27 genauer, Tübingen Richtung Stuttgart, zwischen Eichtal B312 und Leinfelden-Echterdingen-Südstetten, hier viel Verkehr und mindestens 12 Minuten Zeitverlust. Gute Fahrt!
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8: 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Auf der B28 zwischen Rottenburg und Eutingen im Gäu wird geblitzt bei Ergenzingen Ost. Dann auf der Landstraße zwischen Genkingen und Treifelberg. Auf der B27 bei Waldorf-Häslach. In Steinenbronn in der Schöneicher Straße zwischen Eitlingen und Dagersheim. In Nürtingen in der Hochwiesenstraße. In Tübingen-Derendingen in der Waldhirnle-Straße. In Tübingen auch am Nordring. Dann auf die A81 zwischen Rottenburg am Neckar und Herrenberg. Geblitzt wird zwischen Ehningen und Achalm und Metzingen sowie in Echterdingen in der Bernhäuserstraße.
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10: Am Mikrofon für euch, Christian Philipp. Guten Morgen.

0: 8.41 Uhr ist es. Shawn Mendes, Treat You Better. Einfach gute Musik hier. Ist startklar die Morgenshow mit und bei Neckaralb Live. Gleich gibt's den Klassiker von Marvin Gaye, Sexual Healing. Gleich hier in eurem Lieblingsradio. Vorher kommt aber noch der Anruf, der obligatorische am frühen Morgen zum Wachwerden.
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2: Ja, guten Tag, mein Name ist Bremer von der Ärztekammer Stuttgart, von der Prüfungsrevisionskommission. Mhm. Frau Herkommer, Sie haben ja den Arzthelferinnenbrief mit Wirkung vom 19.07. ausgehändigt bekommen.
3: Genau, ja.
2: Ja, jetzt muss ich Ihnen aber leider mitteilen, dass wir das wegen einem Formalfehler wieder aberkennen müssen.
3: Und wieso, was ist da?
2: Sie hatten ja eine Lehrzeitverkürzung von einem halben Jahr.
3: Richtig.
2: Ja, so, das hätte man aber richtiger angeben müssen, sodass Sie auch bei der Prüfung in der falschen Prüfung waren. Das heißt, Sie müssen einen Teil der Prüfung nochmal ablegen, und zwar eine Teilwissensprüfung aus Ihrer vorigen Lehre. Die Prüfungen finden also statt am 2. September in Stuttgart. Da werden alle Nachprüfungen zusammengelegt. Ja, von diesen ganzen Prüfungssachen.
3: Ich weiß nicht, wo ich das jetzt machen muss. Ich hab meinen Vertrag eingereicht, da ist ein halbes Jahr Lehrverkürzung genehmigt worden und dann bin ich in die Klasse gekommen und das war soweit klar. Also ich weiß nicht, was das jetzt soll, ich kapiere das nicht.
2: Also wenn Sie sich das jetzt bitte notieren möchten, 2. September in Stuttgart. Vormittags gibt es eine Theorie, nachmittags Praxisprüfung in der Gerichtsmedizin Stuttgart.
3: Und über was geht die praktische Prüfung, darf ich mal fragen?
2: Sie müssen zum Beispiel eine Notextraktion durchführen können.
3: Ein Zahn ziehen, ich?
2: Das müssen Sie einigermaßen können, ja.
3: Ja, hören Sie mal, ich habe ein Jahr als Zahnarzthelferin gearbeitet und habe das abgebrochen. Wie soll ich denn das hinkriegen?
2: Also Sie haben jetzt noch ein bisschen Zeit. Und Sie können ja auch ein bisschen üben, das Zahnziehen so.
3: Jetzt geht's aber los. Ich bin doch eine Helferin. Ich habe ein Jahr da gearbeitet. Ich habe noch nie einen Zahn gezogen. Ich kann doch nicht an Patienten ran und ihm einen Zahn ziehen. Sagen Sie, ein Patient lässt sich das von mir machen.
2: Hallo,
3: und
2: Frau.
3: Ja?
2: Ja.
3: Und jetzt dürfte ich mal die Adresse haben,
2: ja,
3: wo Sie sind, oder?
2: Das sage ich Ihnen jetzt gleich. Ja. Also mein Name ist Telefoncheck.
3: Nein. Oh nein. Ich komme jetzt gerade im Radio.
2: Ja, ja, das ist. Sie haben irgendwie einen Bekannten und zwar einen guten Freund, der heißt Holger.
3: Oh Gott.
2: Der hat mir die ganze Geschichte erzählt.
3: Oh je, alles klar.
2: Ja?
3: Gut, danke schön. Ja.
2: Schönen Tag noch. Tschüss.
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0: 8.52 Uhr. Guten Morgen mit Schneckalb live, startklar die Morgenshow an diesem Dienstag. Die Hitzewelle, die wir auch schon Ende Juni erleben durften, hat den Verkauf von Eis und Wasser in diesem Sommer spürbar angekurbelt. Nach Angaben des Statistischen Bundesamtes wurden in der heißesten Woche im Juni eben fast doppelt so viele Eispackungen verkauft wie sonst in einem gesamten Durchschnittssommer. Auch bei Getränken griffen die Menschen deutlich häufiger zu. Dazu Thomas Bleskin.
1: Besonders gefragt war stilles Wasser. Davon kauften die Menschen in Deutschland 77% mehr als in einer durchschnittlichen Sommerwoche in den Vorjahren. Bei Sprudel waren es 63% mehr. Auch alkoholfreies Bier, Limonade und Cola verkauften sich deutlich besser. Grundlage sind Kassendaten großer Supermarktketten. Die Absätze von Kiosken und Eisdielen fehlen also. Die Woche mit Temperaturen um 40 Grad brachte bei Eis und Wasser die höchsten Absatzmengen seit Beginn der Auswertung im Jahr 2023.
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6: Mit Corinna Decker. Guten Morgen. Die Bundesregierung bereitet zurzeit die Grundlagen für einen neuen Zivildienst vor. Das Familienministerium bestätigte das in der Bild-Zeitung. Es habe 23 große Verbände und Organisationen befragt, wie viele Wehrersatzdienstleistende sie aufnehmen könnten. Falls die Wehrpflicht einmal nötig werden sollte, müsse die Basis für einen modernen Zivildienst schon vorbereitet werden. Nach der Sommerpause will das Ministerium die Pläne offiziell vorstellen. Der ADAC fordert Konsequenzen, weil die Spritpreise im letzten Monat deutlich gestiegen sind. Ende Juli kostete der Liter Diesel im Schnitt um 28 Cent mehr als noch zu Monatsbeginn, kurz nach Ende des Tankrabatts. Und das, obwohl der Rohölpreis zuletzt deutlich gefallen war. Der ADAC fordert deshalb das Bundeskartellamt auf, die Raffinerie- und Großhandelspreise kritisch zu überprüfen. Die Bestürzung nach dem Millionenbrand der Alpe Mor bei Oberstaufen ist groß. Das über 100 Jahre alte Ausflugslokal wurde komplett zerstört. Oberstaufens Hauptamtsleiter Christian Schiebel.
7: Dass die Alpe Mor vollständig abgebrannt ist, ist natürlich ein schwerer Schlag für die Eigentümerfamilie. Zumal sie mit ganz viel Herzblut diese Alpe, ein beliebtes Ausflugslokal, betrieben hat.
6: Zur Ursache des Feuers ermittelt die Polizei noch. Vorsätzliche Brandstiftung wird ausgeschlossen.
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8: Sommer, Sonne, volle Freibäder, doch immer öfter kippt die Stimmung. Im Reutlinger Wellenfreibad erleben Mitarbeiter mehr Respektlosigkeiten und aggressive Situationen. An heißen Tagen kommen bis zu 6000 Gäste. Für das Personal kann das zum Stress werden. Hier sind auch Securities im Einsatz. Mit der Plakataktion Respekt ist keine Einbahnstraße möchte die Arbeitsgemeinschaft Öffentliche Bäder Baden-Württemberg auf das Problem aufmerksam machen. Karin Rothaupt, Neckaralb. Neckaralb live in Reutlingen.
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9: Heute wird es zwischen Neckar und Alb wieder hochsommerlich heiß. Nach einem sonnigen Start ziehen am Nachmittag und Abend mehr Quellwolken auf. Dann sind örtlich kräftige Schauer und Gewitter möglich. Die Höchstwerte heute für uns alle bei 31 bis 35 Grad. Morgen wechseln sich dann Sonne und Wolken ab. Im Tagesverlauf steigt die Wahrscheinlichkeit für Schauer und Gewitter wieder. Die Temperaturen erreichen 29 bis 33 Grad. Der Neckar-Alb-Wetter-Trend: am Donnerstag Sonne und Wolken, einzelne Schauer oder Gewitter bei 28 bis 31 Grad.
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9: A8 Karlsruhe Richtung Stuttgart, zwischen Leonberg Ost und Stuttgart Möhringen, hier 5 Kilometer stockender Verkehr. A8 München Richtung Stuttgart, zwischen Wendlingen und Stuttgart Degerloch, 14 Kilometer Stau und mindestens 37 Minuten Zeitverlust. A81 Singen Richtung Stuttgart, zwischen Tuningen und Villingen-Schwenningen, Gefahr durch ein defektes Fahrzeug. A81 Singen Richtung Stuttgart, zwischen Böblingen-Sindelfingen und Sindelfingen Ost, 2 Kilometer Stau. A81 Stuttgart Richtung Singen, zwischen Gärtringen und Herrenberg, hier 2 Kilometer Stau. Und B27 Tübingen Richtung Stuttgart, zwischen Eichtal B312 und Leinfelden-Echterdingen Südstetten, viel Verkehr und mindestens 12 Minuten Zeitverlust. Gute Fahrt.
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9: Geblitzt wird auf der B28 zwischen Rottenburg am Neckar und Eutingen im Gäu bei Ergenzingen Ost. Auf der Landstraße zwischen Genkingen und Treifelberg steht ein Blitzer, ebenso auf der B27 bei Waldorf-Häslach. In Steinenbronn wird geblitzt in der Schöneicher Straße zwischen Eitlingen und Dagersheim, dann in Nürtingen in der Hochwiesenstraße. In Tübingen-Derendingen wird geblitzt in der Waldhörnle-Straße, in Tübingen auch am Nordring. Auf der A81, da wird geblitzt zwischen Rottenburg am Neckar und Herrenberg. Zwischen Ehningen und Dachalm und Metzingen wird geblitzt, ebenso in Echterdingen in der Bernhäuserstraße und ein Blitzer auch zwischen Bernhausen und Bohnlanden auf der Gemeindeverbindungsstraße.
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9: Experten aus Österreich haben ermittelt, es blitzt wieder öfter. Im laufenden Jahr hat es in Deutschland bereits häufiger eingeschlagen als im gesamten Jahr 2025. Das sind diese Blitzer. Aber es blitzt in dieser Woche auch häufiger anlässlich des Blitzermarathons. Der hat nämlich gestern begonnen. Was das für uns bedeutet und wie das mit dem Blitzermarathon so aussieht, darum geht es gleich nach zwei Songs. Hier ist Christian Philipp. Wunderschönen guten Morgen.

0: 9.12 Uhr.
1: Das ist startklar, die Morgenshow an diesem Dienstag. Wunderschönen guten Morgen. Die Polizei nimmt in dieser Woche wieder Raser verstärkt ins Visier. Mitten in der Hauptreisezeit gibt es verstärkte Radarkontrollen in den meisten Bundesländern. Elisa Schuh ist aus unserem Team. Elisa, das ganze Jahr über wird ja geblitzt. Was ist das Besondere an diesem Blitzermarathon in diesem Jahr wieder?
2: Die Aktion heißt offiziell Speed Week, also Geschwindigkeitswoche, und findet immer im April und eben jetzt im August statt. Wie immer sind auch wieder fast alle Bundesländer mit dabei. Die Polizei kontrolliert gleichmäßig die ganze Woche über. Besonders viel wird in der Nähe von Schulen und Kindergärten, Baustellen, Altenheimen und Krankenhäusern geblitzt. Also alles Orte, wo man sowieso aufpassen sollte. Manche Bundesländer informieren auch, wo genau geblitzt wird.
1: Eine Woche lang blitzen und das mit Ankündigungen, bringt das denn so viel?
2: Laut Polizei sind Blitzermarathons sehr effektiv, um etwas gegen Raser zu machen. Zu schnelles Fahren ist nach wie vor die Hauptursache für Verkehrsunfälle, die tödlich enden. Und jetzt im August trifft die Aktion ja nicht nur Pendler, sondern auch Urlauber. Allgemein ist auf den Straßen also viel los. Klar kann es sein, dass manche Fahrer dann nur vorm Blitzer langsamer werden. Allgemein führt das aber schon zu einem Bewusstsein, den Tacho mehr im Auge zu behalten.
1: Elisa, viele nutzen ja sogenannte Blitzer-Apps. Taugen die was?
2: Im Gegenteil. Apps, die gegen Blitzer warnen, sind in Deutschland während der Fahrt verboten. Also weder auf dem Handy noch auf dem Navi sollte so eine App beim Fahren laufen. Das kann sonst nämlich teuer werden. Wird man erwischt, kostet das eine Strafe von 75 Euro. Und das gilt übrigens auch für Beifahrer. Auch der darf eine Blitzer-App zwar auf dem Handy haben, sie aber nicht während der Fahrt öffnen. Besser ist es also, auf die Warnungen im Radio zu hören oder eben nicht zu schnell zu fahren.
1: Soweit Elisa Schuh mit Infos rund um den Blitzermarathon. Der Blitzermarathon dauert noch bis kommenden Sonntag.
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0: 9.21 Uhr.
1: Einfach gute Musik war das von der Lighthouse Family Lifted. Gerade jetzt im Sommer ist es ja auch zwischen Neckar und Alb nicht immer einfach, im Lift zu sein. Vor allem, wenn es stickig wird. Jetzt ein kleines Thema in Startklar, die Morgenshow bei Neckar Alb Live. Aber noch interessanter und spannender ist eine Busfahrt im Sommer, wenn man ganz eng sitzt. Und in Deutschland gibt es ja eigentlich nur Busse, die sehr eng gebaut sind für Menschen, die sehr klein sind. Also ich habe da sowieso meine Probleme mit meinen langen Haxen. Und wenn man dann auch noch nebeneinander sitzt im Sommer, ist herausfordernd, meint auch Jan Zerbst.
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3: Rein in den Linienbus, Türen schließen, hinsetzen. Und jetzt lernen wir mal bei 30 Grad unser direktes Umfeld etwas näher kennen. Mit etwas Pech sitzt links von dir normalerweise der Leon. Der hat gerade ein neues Eau de Toilette zum Geburtstag gekriegt und glaubt, dass man sich da jeden Morgen eine halbe Flasche in den Nacken kippen muss. Es riecht täuschend echt nach Katzenpipi. Hinter dir sitzt normalerweise der Manfred, der ist erkältet und räuspert sich permanent. Rechts von dir sitzen die Marion und die Karin und unterhalten sich ungefähr 100 Dezibel zu laut über ihren Nagelpilz.
4: Der große Zeh war komplett gelb.
3: Wir lernen, man muss gar nicht in den Urlaub fahren. Du kannst auch hier absolut alles sehen, hören, riechen und fühlen. Oder, Manfred?
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3: Mit Corinna Decker. Guten Morgen. Der ADAC fordert Konsequenzen, weil die Spritpreise im letzten Monat deutlich gestiegen sind. Ende Juli kostete der Liter Diesel im Schnitt 28 Cent mehr als noch zu Monatsbeginn, kurz vor Ende des Tankrabatts. Und das, obwohl der Rohölpreis zuletzt deutlich gefallen war. Der ADAC fordert deshalb das Bundeskartellamt auf, die Raffinerie- und Großhandelspreise kritisch zu überprüfen. Gewitter, Sturmböen und Hagel sind gestern Nachmittag über dem Schwarzwald-Baar-Kreis niedergegangen und das, obwohl die sogenannten Hagelflieger aus Donaueschingen im Einsatz waren. Besonders heftig hat es Villingen-Schwenningen getroffen, allerdings nicht so schwer wie beim letzten Unwetter vor rund zwei Wochen. Auch für heute warnt der Deutsche Wetterdienst vor Hagel und auch vor starkem Regen. Die Wassermengen könnten zu überfluteten Kellern und Unterführungen führen. Die Waldbrände in Europa wüten weiter, zum Beispiel in Griechenland, bei Athen. Auch in den Niederlanden brennt es in einem Naturschutzgebiet nahe der nordrhein-westfälischen Grenze. Ein Campingplatz wurde geräumt. In Frankreich bleibt die Alarmbereitschaft hoch, in Spanien hingegen entspannt sich die Lage. Auch in den USA, im Bundesstaat Washington, kämpfen tausende Feuerwehrleute gegen Großbrände. Rund 65.000 Menschen mussten sich dort bislang vor den Flammen in Sicherheit bringen.
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4: Die IHK Reutlingen fordert für den Zollernalbkreis mehr Tempo bei wichtigen Verkehrsprojekten. Ein Sprecher sagte, so wie bisher könne es nicht weitergehen. Seit Jahrzehnten wartet die Region auf den vierspurigen Ausbau der B27 bis vor die Tore Stuttgarts und auf die Ortsumfahrungen von Albstadt-Lautlingen, Schönberg und Neukirchen. Die Wirtschaft brauche eine bessere Anbindung, um wettbewerbsfähig zu bleiben. Karin Rothau, Neckaralb live. In Reutlingen.
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5: Heute gibt der Sommer zwischen Neckar und Alb noch einmal alles. Die Sonne scheint häufig, bevor sich am Nachmittag größere Quellwolken bilden. Örtlich können kräftige Gewitter entstehen. Die Temperaturen steigen für uns alle auf 31 bis 35 Grad. Auch morgen bleibt es warm bis heiß. Neben längeren Sonnenabschnitten entwickeln sich im Tagesverlauf wieder einzelne Schauer und Gewitter. Die Höchstwerte dann 29 bis 33 Grad. Der Neckar-Alb-Wettertrend. Donnerstag freundlich mit Sonne und Wolken, zeitweise Schauer oder Gewitter, 28 bis 31 Grad.
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5: A8 Karlsruhe Richtung Stuttgart, zwischen Kreuz Stuttgart und Stuttgart-Möhringen 3 Kilometer stockender Verkehr. A8 München Richtung Stuttgart, zwischen Wendlingen und Stuttgart-Degerloch 12 Kilometer Stau und mindestens 33 Minuten Zeitverlust. A81 Stuttgart Richtung Singen, zwischen Rottweil und Villingen-Schwenningen 4 Kilometer Stau und mindestens 10 Minuten Zeitverlust. In Rottenburg am Neckar auf der B28 zwischen Rottenburg Nord und Rottenburg Seebronn Kelterhöfe, hier viel Verkehr und mindestens 10 Minuten Zeitverlust. Auf die B297 Tübingen Richtung Kirchheim-Teck zwischen Neckar-Teilfingen, Eilesvasensee, B312 und Nürtingen Bahnhof. Viel Verkehr und mindestens 10 Minuten Zeitverlust. Allen unterwegs eine gute Fahrt, kommt gut an.
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5: Geblitzt wird auf der B28 zwischen Rottenburg am Neckar und Eutingen im Gäu bei Ergenzingen Ost. Auf der Landstraße zwischen Genkingen und Treifelberg steht ein Blitzer, ebenso auf der B27 bei Waldorf-Häslach. In Steinenbronn wird geblitzt in der Schöneicher Straße zwischen Eitlingen und Dagersheim, dann in Nürtingen in der Hochwiesenstraße. In Tübingen-Derendingen wird geblitzt in der Waldhörnle-Straße, in Tübingen auch am Nordring. Auf der A81, da wird geblitzt zwischen Rottenburg am Neckar und Herrenberg. Zwischen Ehningen und Achalm und Metzingen wird geblitzt, ebenso in Echterdingen in der Bernhäuserstraße und ein Blitzer auch zwischen Bernhausen und Bohnlanden auf der Gemeindeverbindungsstraße.
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6: Guten Morgen am Dienstag, hier ist Christian Philipp.

0: Guten Morgen, startklar die Morgenshow an einem weiteren Sommertag. Heute Temperaturen örtlich bis zu sogar 37 Grad. Kann es geben zwischen Neckar und Alb an diesem 4. August. Also heute sommerlich unterwegs sein und vor allem auch mit Gewittern rechnen, die sich im Laufe des Tages auch wieder breit machen können. Apropos Gewitter, wusstet ihr eigentlich, dass ein Blitz unglaublich heiß ist? Im Blitzkanal entstehen kurzzeitig Temperaturen von bis zu 30.000 Grad Celsius. Das ist etwa 5-mal heißer als die Oberfläche der Sonne. Das bringt ein Blitz zustande, wenn er denn einschlägt oder sich entsprechend entlädt. Wieder was dazugelernt und jetzt lernen wir noch weiter. Eine kleine Ladung Wissen to go.
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2: Der Satz dreimal am Herd heißt rückwärts gelesen das gleiche. Dreimal am Herd. Das Land mit der größten Distanz zu Deutschland ist Neuseeland. Es ist mehr als 18.000 Kilometer weit weg. Seit Mitte 2014 sitzt eine deutsche Satirepartei im Europäischen Parlament. Sie hat einen einfachen Namen, die Partei.
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Musikalisch gibt's für euch gleich CCR, also Creedence Clearwater Revival, Hey Tonight. Vorher noch Snap mit Oops Up. Das ist einfach gute Musik in eurem Radio. Und dieses Radio nennt sich Neckaralb Live. Und diese kleine Show, die jetzt gleich vorüber ist, nennt sich Startklar die Morgenshow. Wir haben euch startklar gemacht am Dienstag, am 4. August. Genauer, ich habe euch startklar gemacht. Morgen macht euch Leo Grauer wieder startklar. Der gute Mann, der ist wieder da. Der hat sich erholt. Der war kräftig am Laufen. Wo er gelaufen ist, was er gelaufen hat und wie viel er gelaufen ist, darum wird es wahrscheinlich auch morgen gehen. Am Mittwoch, am 5. August mit Leo Grauer. Die nächste Ausgabe von Startklar. Klar, die Morgenshow. Das war für euch am Mikrofon Christian Philipp. Einen schönen, sonnigen, sommerlichen Dienstag wünsche ich. Macht's gut. Ciao, ciao.

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5: Mit Corinna Decker. Guten Morgen. Landwirte in ganz Europa warnen wegen Hitze und Dürre vor erheblichen Ernteeinbußen. Tausende Tonnen an Salat, Karotten, Knoblauch und Zwiebeln könnten in diesem Jahr verloren gehen. Auch Mais und Getreide erlitten erhebliche Schäden. Die Folgen seien ein Einbruch der Lebensmittelproduktion und steigende Preise. Auch die EU korrigiert jetzt ihre Ernteerwartungen nach unten, zum Beispiel für Sonnenblumen, wichtig für Speiseöl und für Kartoffeln. Die Deutschen nehmen immer mehr Medikamente. Laut Auswertung der Techniker Krankenkasse wurden letztes Jahr so viele Arzneimittel verschrieben wie noch nie. Am häufigsten Herz-Kreislauf-Medikamente, wie zum Beispiel Blutdrucksenker. Der kapverdische Torhüter Vosinha hat sich innerhalb weniger Wochen von einem Zweitligatorwart in einen weltweiten Superstar verwandelt und das im Alter von 40 Jahren. Grund ist die WM. Gegen Spanien hielt er ein sensationelles 0:0. Seine Reichweite auf Instagram schoss nach oben von ehemals unter 50.000 Follower auf knapp 30 Millionen. Jetzt stürmten hunderte euphorische Fußballfans den Flughafen von Santiago de Chile, denn Vosinha wechselt zu einem chilenischen Verein. Im Netz gibt es viele Videos vom frenetischen Empfang. Und noch vor einem Monat lief Vosinha übrigens über denselben Flughafen und da hat sich kein einziger Mensch nach ihm umgedreht.
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6: Seit dem Wochenende haben Aktivisten in Tübingen ein vermeintlich ungenutztes Wohnhaus besetzt. Doch jetzt bekommt der Fall eine neue Wendung, denn der Eigentümer des denkmalgeschützten Hauses ist bereits dran, mit einer Architektin die Sanierung vorzubereiten. Er selbst ist Projektentwickler für denkmalgeschützte Gebäude und weiß um die oft langen Genehmigungsprozesse. Mit den Hausbesetzern will er sprechen, um eine weitere Eskalation zu vermeiden. Die Stadt selbst will sich aus diesen Gesprächen raushalten. Ilona Leicht, Neckaralb live in Tübingen.
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7: Momentan ist es noch sonnig, aber die Wolken nehmen schnell zu. Später kann es dann verbreitet ordentlich krachen mit kräftigen Gewittern, Starkregen und Hagel, besonders im Osten. Dazu wird es richtig heiß. Die Höchstwerte liegen zwischen 30 und 38 Grad heute. Morgen geht es mit Sonne und Wolken weiter. Dazu im Osten teils Regen und Gewitter. Morgen maximal bis 35 Grad.
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8: Auf der A8 München Richtung Stuttgart gibt es 6 Kilometer Stau zwischen Wendlingen und Stuttgart-Degerloch. Und in Stuttgart stockt es auf der B10, der Uferstraße zwischen Hedelfingen und Stuttgart-Ost, auf 4 Kilometern. Wir wünschen euch eine gute Fahrt.
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9: Geblitzt wird auf der B27 auf Höhe Schleitdorf und auf der B465 bei Münsingen. In Waldorf-Hesslach steht ein Blitzer in der Dettenhauser Straße und in Tübingen-Derending in der Waldhörnle-Straße. Außerdem wird in Tübingen im Nordring geblitzt. Ein letzter Blitzer steht auf der Landstraße zwischen Großengstingen und Genkingen.
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9: Ich bin Katharina Simon. Hi, schönen Vormittag euch an diesem Dienstag.

0: Stereo Love von Edward Meyer und Vika Juliana war das an eurem Dienstag. Wenn wir heute Filme gucken, dann tun wir das auf dem Laptop, manchmal sogar auf dem Smartphone und auf jeden Fall immer seltener im Kino. Der Kinokreis in Reutlingen, der will dem was entgegensetzen. Einmal im Monat gehen mehr oder weniger fremde Menschen gemeinsam ins Kino und besprechen danach den Film.
1: Ich würde sagen, der Kinokreis ist ein richtiges Ding für sehr viele Menschen, die einmal im Monat gemeinsam eine Erfahrung machen wollen.
2: Claudia Gogomos ist Kinoliebhaberin und Theologin und begleitet den Kinokreis Reutlingen. Dort ist es an diesem Abend im Camino Programmkino brechend voll. Es ist das 30. Jubiläum des Kinokreises. Und keiner ist schon so lange dabei wie das Ehepaar Walker. Rosemarie Walker hatte vor 30 Jahren bei ihrer Arbeit im Fahrbüro von dem neuen Angebot gehört.
3: Und dann habe ich gesagt, ich melde mich und meinen Mann gleich an. Und seitdem sind wir dabei.
2: Der wusste davon gar nichts und musste dann einfach mit.
4: Ich war natürlich berufstätig und müde, wenn ich ins Kino ging. Und manchmal war es zu müde.
2: Am Anfang schlief er im Kinosaal das ein oder andere Mal auch ein.
4: Ja, aber wir haben es nicht bereut. Und auch deshalb, weil wir sonst ins Kino nicht gekommen wären.
2: Und nicht nur das. Nach dem Kino geht's dann in ein Restaurant oder eine Kneipe. Denn auch der Austausch über die Filme macht den Kinokreis aus.
5: Nämlich Menschen, die was Unterschiedliches sehen, die unterschiedlicher Meinung sind, gehen nicht voneinander weg und sagen, bleib du in deiner Bubble, ich bleib in meiner, sondern wir reden miteinander.
0: Und das geht im Kinokreis Reutlingen, aber auch in Stuttgart und Ludwigsburg. Alles Angebote der katholischen Erwachsenenbildung, bei denen man sich dafür dann auch anmelden kann.
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6: Momentan ist es noch sonnig, aber die Wolken nehmen schnell zu. Später kann es dann verbreitet ordentlich krachen mit kräftigen Gewittern, Starkregen und Hagel, besonders im Osten. Dazu wird es richtig heiß. Die Höchstwerte liegen zwischen 30 und 38 Grad heute. Morgen geht's mit Sonne und Wolken weiter. Dazu im Osten teils Regen und Gewitter. Morgen maximal bis 35 Grad.
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7: Auf der A8 München Richtung Stuttgart gibt es 6 Kilometer Stau zwischen Wendlingen und Stuttgart-Degerloch. Und in Stuttgart stockt es auf der B10, der Uferstraße zwischen Hedelfingen und Stuttgart-Ost, auf 4 Kilometern. Wir wünschen euch eine gute Fahrt.
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8: Geblitzt wird auf der B27 auf Höhe Schleitdorf und auf der B465 bei Münsingen. In Waldorf-Hesslach steht ein Blitzer in der Dettenhauser Straße und in Tübingen-Derendingen in der Waldhörnle Straße. Außerdem wird in Tübingen im Nordring geblitzt. Ein letzter Blitzer steht auf der Landstraße zwischen Großengstingen und Genkingen.
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1: Mit Corinna Decker. Guten Tag. Extreme Hitze, Dürre und Waldbrände fügen der Ernte in Europa erhebliche Schäden zu. Davor warnen Landwirte zum Beispiel aus Frankreich, Spanien und Italien. Sie rechnen mit einem Preisanstieg für alle Anbaukulturen wie Mais, Gemüse und Getreide. In Frankreich droht eine der frühesten Weinlesen der Geschichte, rund einen Monat früher als üblich. Auch die EU korrigiert ihre Ernteerwartungen nach unten, zum Beispiel für Kartoffeln um 3%. Die Bundesregierung bereitet zurzeit die Grundlagen für einen neuen Zivildienst vor. Das Familienministerium bestätigte das der Bild-Zeitung. Es habe 23 große Verbände und Organisationen befragt, wie viele Wehrersatzdienstleistende sie aufnehmen könnten. Falls die Wehrpflicht einmal nötig werden sollte, müsse jetzt die Basis für einen modernen Zivildienst vorbereitet werden. Das Ministerium will seine Pläne nach der Sommerpause offiziell vorstellen. Die Bestürzung nach dem Großbrand der Alpe Mor bei Oberstaufen ist riesig. Bürgermeister und Tourismusverantwortliche sprechen von einem schweren Verlust. Die mehr als 110 Jahre alte Alpe ist weit über die Region bekannt, auch als beliebte Party-Location. Wir haben mit einer nahestehenden Freundin der Wirtin gesprochen.
2: Ganz Oberstaufen ist erschüttert tatsächlich. Die Alpe Mor hat Brand. Furchtbar. Die Tiere sind Gott sei Dank alle in Sicherheit. Totale Katastrophe. Ich denke, die Solidarität in Oberstaufen wird groß sein.
1: Der Schaden geht in die Millionen. Vorsätzliche Brandstiftung schließt die Polizei aus.
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3: Die IHK Reutlingen fordert für den Zollernalbkreis mehr Tempo bei wichtigen Verkehrsprojekten. Ein Sprecher sagte, so wie bisher könne es nicht weitergehen. Seit Jahrzehnten wartet die Region auf den vierspurigen Ausbau der B27 bis vor die Tore Stuttgarts und auf die Ortsumfahrungen von Albstadt-Lautlingen, Schönberg und Neukirchen. Die Wirtschaft brauche eine bessere Anbindung, um wettbewerbsfähig zu bleiben. Karin Rothaupt, Neckaralb Live. In Reutlingen.
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4: Es ist wechselhaft und in der Osthälfte, da brodelt es schon mit Gewittern, teils mit Starkregen und Hagel. Im weiteren Verlauf lassen die Gewitter erstmal etwas nach. Sonne und Wolken wechseln sich dann ab. Später können dann aber wieder kräftige Gewitter aufziehen. Vor allem in der Westhälfte des Landes. Und dazu werden es heute 30 bis 38 Grad. Morgen geht's mit Sonne und Wolken weiter. Ab und zu kann nochmal ein Gewitter dabei sein. Morgen dann maximal 35 Grad.
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5: Im Kreis Reutlingen, Achtung, zwischen Bad Urach und Grabenstetten gibt es eine Ölspur auf der Straße. Es staut sich auf der A8 München Richtung Stuttgart zwischen Wendlingen und Stuttgart-Degerloch auf 6 Kilometern und in der Gegenrichtung sind es zwischen dem Kreuz Stuttgart und dem Dreieck Leonberg 3 Kilometer Stau. Kommt gut an euer Ziel.
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6: Geblitzt wird auf der B27 auf Höhe Schleitdorf und auf der B465 bei Münsingen. In Waldorf-Hesslach steht ein Blitzer in der Dettenhauser Straße und in Tübingen-Derending in der Waldhörnle Straße. Außerdem wird in Tübingen im Nordring geblitzt. Ein letzter Blitzer steht auf der Landstraße zwischen Großengstingen und Genkingen.
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6: Einen tollen Dienstag euch. Seid ihr gerade auf der Arbeit oder habt ihr vielleicht sogar Urlaub? Und wenn ja, wo geht's hin? Oder entspannt ihr zu Hause? Schreibt mir gerne eure Sommerferienpläne 07121 945 88 99.

0: Alex Warren und Fever Dream war das hier an eurem Dienstag. 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
6: Es ist wechselhaft und in der Osthälfte, da brodelt es schon mit Gewittern, teils mit Starkregen und Hagel. Im weiteren Verlauf lassen die Gewitter erstmal etwas nach. Sonne und Wolken wechseln sich dann ab. Später können dann aber wieder kräftige Gewitter aufziehen. Vor allem in der Westhälfte des Landes. Und dazu werden es heute 30 bis 38 Grad. Morgen geht's mit Sonne und Wolken weiter. Ab und zu kann nochmal ein Gewitter dabei sein. Morgen dann maximal 35 Grad.
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7: Im Kreis Reutlingen, Achtung, zwischen Bad Urach und Grabenstetten gibt es eine Ölspur auf der Straße. Es staut sich auf der A8 München Richtung Stuttgart zwischen Wendlingen und Stuttgart-Degerloch auf 6 Kilometern und in der Gegenrichtung sind es zwischen dem Kreuz Stuttgart und dem Dreieck Leonberg 3 Kilometer Stau. Kommt gut an euer Ziel.
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8: Geblitzt wird auf der B27 auf Höhe Schleitdorf und auf der B465 bei Münsingen. In Waldorf-Hesslach steht ein Blitzer in der Dettenhauser Straße und in Tübingen-Derending in der Waldhörnle Straße. Außerdem wird in Tübingen im Nordring geblitzt. Ein letzter Blitzer steht auf der Landstraße zwischen Großengstingen und Genkingen.
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4: Mit Andreas Pantüffer. Guten Tag. Landwirte in ganz Europa warnen wegen Hitze und Dürre vor erheblichen Ernteeinbußen. Tausende Tonnen an Salat, Karotten, Knoblauch und Zwiebeln könnten in diesem Jahr verloren gehen. Auch Mais und Getreide erlitten erhebliche Schäden. Die Folgen seien ein Einbruch der Lebensmittelproduktion und steigende Preise. Auch die EU korrigierte ihre Ernteerwartungen nach unten. Außerdem leiden gerade besonders viele von uns unter dem Wetter, weil es oft nicht nur heiß, sondern auch schwül ist. Der Deutsche Wetterdienst sagt für heute und morgen ein teils sehr starkes Schwüleempfinden voraus, also die höchste Stufe. Und die hohe Luftfeuchtigkeit sorgt im Übrigen natürlich auch für gute Bedingungen für Gewitter. Wir Deutsche nehmen immer mehr Medikamente. Laut Auswertung der Techniker-Krankenkasse wurden letztes Jahr so viele Arzneimittel verschrieben wie noch nie. Am häufigsten betraf das Herz-Kreislauf-Medikamente wie zum Beispiel Blutdrucksenker.
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5: Sommer, Sonne, volle Freibäder, doch immer öfter kippt die Stimmung. Im Reutlinger Wellenfreibad erleben Mitarbeiter mehr Respektlosigkeiten und aggressive Situationen. An heißen Tagen kommen bis zu 6000 Gäste. Für das Personal kann das zum Stress werden. Hier sind auch Securities im Einsatz. Mit der Plakataktion Respekt ist keine Einbahnstraße möchte die Arbeitsgemeinschaft Öffentliche Bäder Baden-Württemberg auf das Problem aufmerksam machen. Karin Rothaupt, Neckaralb live in Reutling.
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6: Es ist wechselhaft und in der Osthälfte, da brodelt es schon mit Gewittern, teils mit Starkregen und Hagel. Im weiteren Verlauf lassen die Gewitter erstmal etwas nach. Sonne und Wolken wechseln sich dann ab. Später können dann aber wieder kräftige Gewitter aufziehen. Vor allem in der Westhälfte des Landes. Und dazu werden es heute 30 bis 38 Grad. Morgen geht's mit Sonne und Wolken weiter. Ab und zu kann nochmal ein Gewitter dabei sein. Morgen dann maximal 35 Grad.
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7: Auf der A81 singen Richtung Stuttgart Vorsicht. Zwischen Horb und Rottenburg liegt ein Stein auf der Autobahn. Auf der Landstraße im Kreis Reutlingen zwischen Bad Urach und Grabenstetten gibt es eine Ölspur auf der Straße. Auf der A8 München Richtung Stuttgart ist zwischen Stuttgart-Pliningen und Stuttgart-Flughafenmesse nach einer Unfallaufnahme die rechte Spur gesperrt. Außerdem gibt es im weiteren Verlauf zwischen Wendlingen und Stuttgart-Degerloch 6 Kilometer Stau. Kommt gut an euer Ziel.
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8: Geblitzt wird auf der B27 auf Höhe Schleitdorf und auf der B465 bei Münsingen. In Waldorf-Heslach steht ein Blitzer in der Dettenhauser Straße und in Tübingen-Derending in der Waldhörnle-Straße. Außerdem wird in Tübingen im Nordring geblitzt. Ein letzter Blitzer steht auf der Landstraße zwischen Großengstingen und Genkingen.
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8: Dienstagmittag zwischen Neckar und Alb. Hallo zusammen, ich bin Katharina Simon. Eine gute Mittagspause wünsche ich euch. Und damit ihr auch die richtige Musikbegleitung fürs Essen habt, starten wir jetzt einfach rein. Ist zwar nicht ganz richtig, aber vielleicht sind ja einige von euch gerade beim Frühstück. Hier ist Supertramp mit Breakfast in America.

0: Usher, DJ Gadda's Fallen in Love. Zudem habe ich bestimmt einige Male getanzt. Das ist einfach gute Musik. Hier bei eurem Lieblingssender an eurem Dienstag. Ihr habt heute zwischen Neckar und Alb gleich zwei weitere schöne Möglichkeiten, den Tag spannend zu gestalten. Wer Lust auf Geschichte mit Genuss hat, der ist im Kloster und Schloss Bebenhausen genau richtig. Um 14.30 Uhr heißt es dort Kaffee bei Königs. Bei Kaffee und Kuchen gibt es spannende Geschichten über das letzte württembergische Königspaar, gemütlich im grünen Saal des Schlosses und ganz ohne langen Rundgang. Der Eintritt kostet 29 Euro, Kaffee und Kuchen sind da bereits inklusive. Und am Abend wird's rockig. Beim Domäne Live Sommer in Hechingen stehen ab 19.30 Uhr die italienische Guns N' Roses Tribute Band Guns Celebration auf der Bühne. Mit Klassikern wie Sweet Child O' Mine oder Paradise City bringen sie den Sound der Rocklegenden auf die Bühne. Der Eintritt kostet 15 Euro und gespielt wird unter freiem Himmel im Biergarten der Domäne. Habt einen tollen Dienstag.
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7: Es ist wechselhaft und in der Osthälfte, da brodelt es schon mit Gewittern, teils mit Starkregen und Hagel. Im weiteren Verlauf lassen die Gewitter erstmal etwas nach, Sonne und Wolken wechseln sich dann ab, später können dann aber wieder kräftige Gewitter aufziehen, vor allem in der Westhälfte des Landes. Und dazu werden es heute 30 bis 38 Grad. Morgen geht's mit Sonne und Wolken weiter, ab und zu kann nochmal ein Gewitter dabei sein, morgen dann maximal 35 Grad.
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8: Auf der A81 singen Richtung Stuttgart Vorsicht. Zwischen Horb und Rottenburg liegt ein Stein auf der Autobahn. Auf der Landstraße im Kreis Reutlingen zwischen Bad Urach und Grabenstetten gibt es eine Ölspur auf der Straße. Auf der A8 München Richtung Stuttgart ist zwischen Stuttgart-Pliningen und Stuttgart-Flughafenmesse nach einer Unfallaufnahme die rechte Spur gesperrt. Außerdem gibt es im weiteren Verlauf zwischen Wendlingen und Stuttgart-Degerloch 6 Kilometer Stau. Kommt gut an euer Ziel.
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9: Geblitzt wird auf der B27 auf Höhe Schleitdorf und auf der B465 bei Münsingen. In Waldorf-Hesslach steht ein Blitzer in der Dettenhauser Straße und in Tübingen-Derendingen in der Waldhörnle-Straße. Außerdem wird in Tübingen im Nordring geblitzt. Ein letzter Blitzer steht auf der Landstraße zwischen Großengstingen und Genkingen.
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7: Mit Andreas Pantyffer. Guten Tag. Extreme Hitze, Dürre und Waldbrände fügen der Ernte in Europa erhebliche Schäden zu. Davor warnen Landwirte zum Beispiel aus Frankreich, Spanien und Italien. Sie rechnen mit höheren Preisen für alle Anbaukulturen wie Mais, Gemüse und Getreide. In Frankreich droht eine der frühesten Weinlesen der Geschichte, rund einen Monat früher als üblich. Die Bundesregierung bereitet die Grundlagen für einen neuen Zivildienst vor. Das Familienministerium hat 23 große Verbände und Organisationen befragt, wie viele Wehrersatzdienstleistende sie aufnehmen könnten. Falls die Wehrpflicht mal nötig wird, müsse die Basis für einen modernen Zivildienst schon vorbereitet werden. Das Ministerium will seine Pläne dazu nach der Sommerpause vorstellen. Der kapverdische Torhüter Vosinha hat sich innerhalb weniger Wochen von einem Zweitligatorwart in einen weltweiten Superstar verwandelt und das im Alter von 40 Jahren. Grund ist die WM, wo er gegen Spanien ein sensationelles 0:0 hielt. Seine Reichweite auf Instagram schoss nach oben von 50.000 Followern auf knapp 30 Millionen. Jetzt stürmten hunderte euphorische Fußballfans den Flughafen von Santiago de Chile, denn Vosinha wechselt zu einem chilenischen Verein. Im Netz gibt es viele Videos vom frenetischen Empfang. Noch vor einem Monat lief Vosinha durch denselben Flughafen, ohne dass auch nur ein einziger Mensch sich nach ihm umgedreht hätte.
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8: In Tübingen beginnt heute der Gerichtsprozess gegen einen Mann, der versucht haben soll, seine Mutter mit einer Metallstange zu erschlagen. Er soll die Frau im Schlaf überrascht und dann mehrmals auf sie eingeschlagen haben. Sie überlebte schwer verletzt. Weil der Mann psychisch krank sein soll, will die Staatsanwaltschaft seine Unterbringung in einem psychiatrischen Krankenhaus beantragen. Walter Frevert, Neckaralb live in Tübingen.
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9: Es ist wechselhaft und in der Osthälfte, da brodelt es schon mit Gewittern, teils mit Starkregen und Hagel. Im weiteren Verlauf lassen die Gewitter erstmal etwas nach. Sonne und Wolken wechseln sich dann ab. Später können dann aber wieder kräftige Gewitter aufziehen. Vor allem in der Westhälfte des Landes. Und dazu werden es heute 30 bis 38 Grad. Morgen geht's mit Sonne und Wolken weiter. Ab und zu kann nochmal ein Gewitter dabei sein. Morgen dann maximal 35 Grad.
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10: Auf der A81 singen Richtung Stuttgart. Achtung, zwischen Rottweil und Oberndorf am Neckar steht im Baustellenbereich ein kaputtes Auto. Auf der A8 München Richtung Stuttgart hat es in Höhe der Raststätte Denkendorf Nord einen Unfall auf dem Beschleunigungsstreifen gegeben. Auf der A8 Stuttgart Richtung München ist zwischen Kirchheim Tech Ost und Eichelberg die rechte Spur wegen eines Liegenbleibers gesperrt. 6 Kilometer Stau auf der A8, München Richtung Stuttgart, zwischen Wendlingen und Stuttgart-Degerloch. Und im Kreis Calw und im Kreis Böblingen ist die Straße zwischen Sulz am Eck und Kuppingen in beiden Richtungen nach einem Unfall gesperrt. Wir wünschen eine gute Fahrt.
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12: Geblitzt wird auf der B297 bei Plietzhausen und in Pfullingen in der Klosterstraße steht ein Blitzer. Außerdem auf der Landstraße zwischen Pfullingen und Bronnweiler. In Neckartenzlingen wird in der Tübinger Straße geblitzt und in Tübingen-Derending steht ein Blitzer in der Hechinger Straße. In Tübingen-Lustnau wird in der Bebenhäuser Straße geblitzt. Auf der Landstraße zwischen Bodelshausen und Hemmendorf steht ein Blitzer, in Albstadt-Teilfingen in der Untere Bachstraße und ein letzter steht in Bitz in der Ebinger Straße.
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12: Einen schönen Dienstagmittag euch. Ich bin Katharina Simon und wir starten in die Stunde mit Boy Meets Girl und Waiting for a Star.

0: Michael Schulte und Picture This liefern einfach gute Musik zu euch nach Hause, ins Auto oder ins Büro mit Giants. So klingt euer Lieblingssender um 1:15.
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2: Rein in den Linienbus, Türen schließen, hinsetzen. Und jetzt lernen wir mal bei 30 Grad unser direktes Umfeld etwas näher kennen. Mit etwas Pech sitzt links von dir normalerweise der Leon. Der hat gerade ein neues Eau de Toilette zum Geburtstag gekriegt und glaubt, dass man sich da jeden Morgen eine halbe Flasche in den Nacken kippen muss. Es riecht täuschend echt nach Katzenpipi. Hinter dir sitzt normalerweise der Manfred. Der ist erkältet und räuspert sich permanent. Rechts von dir sitzen die Marion und die Karin und unterhalten sich ungefähr 100 Dezibel zu laut über ihren Nagelpilz.
3: Der große Zeh war komplett gelb.
2: Wir lernen, man muss gar nicht in den Urlaub fahren. Du kannst auch hier absolut alles sehen, hören, riechen und fühlen. Oder, Manfred?
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12: Es ist wechselhaft und in der Osthälfte, da brodelt es schon mit Gewittern, teils mit Starkregen und Hagel. Im weiteren Verlauf lassen die Gewitter erstmal etwas nach. Sonne und Wolken wechseln sich dann ab. Später können dann aber wieder kräftige Gewitter aufziehen. Vor allem in der Westhälfte des Landes. Und dazu werden es heute 30 bis 38 Grad. Morgen geht's mit Sonne und Wolken weiter. Ab und zu kann nochmal ein Gewitter dabei sein. Morgen dann maximal 35 Grad.
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13: Auf der A81 singen Richtung Stuttgart. Achtung, zwischen Rottweil und Oberndorf am Neckar steht im Baustellenbereich ein kaputtes Auto. Auf der A8 München Richtung Stuttgart hat es in Höhe der Raststätte Denkendorf Nord einen Unfall auf dem Beschleunigungsstreifen gegeben. Auf der A8 Stuttgart Richtung München ist zwischen Kirchheim Tech Ost und Eichelberg die rechte Spur wegen eines Liegenbleibers gesperrt. 6 Kilometer Stau auf der A8 München Richtung Stuttgart zwischen Wendlingen und Stuttgart-Degerloch. Und im Kreis Calw und im Kreis Böblingen ist die Straße zwischen Sulz am Eck und Kuppingen in beiden Richtungen nach einem Unfall gesperrt. Wir wünschen eine gute Fahrt.
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14: Geblitzt wird auf der B297 bei Plietzhausen und in Pfullingen in der Klosterstraße steht ein Blitzer. Außerdem auf der Landstraße zwischen Pfullingen und Bronnweiler. In Neckartenzlingen wird in der Tübinger Straße geblitzt und in Tübingen-Derendingen steht ein Blitzer in der Hechinger Straße. In Tübingen-Lustnau wird in der Bebenhäuser Straße geblitzt. Auf der Landstraße zwischen Bodelshausen und Hemmendorf steht ein Blitzer, in Albstadt-Teilfingen in der Untere Bachstraße und ein letzter steht in Bitz in der Ebinger Straße.
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11: Mit Andreas Pantüffer. Guten Tag. Das IFO-Institut sagt, die Arbeitnehmer in Deutschland stehen immer stärker unter Druck. Sowohl ihre Arbeitsauslastung als auch die mentale Belastung sind deutlich gestiegen. Basis der Erhebung sind die Einschätzungen von rund 1000 Personalverantwortlichen. Knapp 40% berichten über mehr Arbeit, gut die Hälfte auch von mehr Stress. Seit die Wehrpflicht 2011 ausgesetzt wurde, gibt es faktisch auch keinen Zivildienst mehr. Jetzt trifft das Familienministerium Vorkehrungen für den Fall, dass sich die Lage ändert. Es befragte dazu auch große Verbände und Organisationen, für wie viel Zivildienstleistende sie Verwendung hätten. Nach dem Fund von zwei Leichen in Augsburg haben Polizisten einen Verdächtigen vorläufig festgenommen. Dem 29-Jährigen mit syrischer und saudi-arabischer Staatsangehörigkeit wird zweifacher Totschlag vorgeworfen. Bei den beiden Opfern handelt es sich um einen 39-Jährigen mit syrischer und saudi-arabischer Staatsangehörigkeit und um einen 54 Jahre alten Iraker.
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12: Umsatz und Ergebnis des Modekonzerns Hugo Boss aus Metzingen sind im zweiten Quartal deutlich zurückgegangen. Der Umsatz im Vergleich zum Vorjahreszeitraum um 10, das Ergebnis sogar um 34%. Hauptgründe für die schlechten Zahlen? Eine maue Konsumstimmung vor allem in Europa, Schließungen im eigenen Einzelhandel und weniger Fläche im Großhandel und die Kosten des laufenden Konzernumbaus. Hugo Boss hat in Metzingen 3000 Mitarbeiter. Walter Frevert, Neckaralb live in Metzingen.
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13: Es ist wechselhaft und in der Osthälfte, da brodelt es schon mit Gewittern, teils mit Starkregen und Hagel. Im weiteren Verlauf lassen die Gewitter erstmal etwas nach. Sonne und Wolken wechseln sich dann ab. Später können dann aber wieder kräftige Gewitter aufziehen. Vor allem in der Westhälfte des Landes. Und dazu werden es heute 30 bis 38 Grad. Morgen geht's mit Sonne und Wolken weiter. Ab und zu kann noch mal ein Gewitter dabei sein. Morgen dann maximal 35 Grad.
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14: Im Kreis Reutlingen, Vorsicht, auf der Landstraße zwischen Bad Urach und Grabenstetten gibt es eine Ölspur auf der Straße. Auf der A8 München Richtung Stuttgart sind es 6 Kilometer Stau zwischen Wendlingen und Stuttgart-Degerloch. Und die B28 Neu-Ulm-Bad Urach ist zwischen Zeiningen und Böhringen in beiden Richtungen nach einem Unfall gesperrt. Kommt gut an euer Ziel.
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15: Geblitzt wird auf der B297 bei Plietzhausen und in Pfullingen in der Klosterstraße steht ein Blitzer. Außerdem auf der Landstraße zwischen Pfullingen und Bronnweiler. In Neckartenzlingen wird in der Tübinger Straße geblitzt und in Tübingen-Derendingen steht ein Blitzer in der Hechinger Straße. In Tübingen-Lustnau wird in der Bebenhäuser Straße geblitzt. Auf der Landstraße zwischen Bodelshausen und Hemmendorf steht ein Blitzer, in Albstadt-Teilfingen in der Untere Bachstraße und ein letzter steht in Bitz in der Ebinger Straße.
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15: Am Mikro bin ich, Katharina Simon. Hallöchen zusammen. Einen schönen Dienstag wünsche ich euch.

0: Empire of the Sun. We are the people war das an eurem Dienstag. Einfach gute Musik ist das hier bei Neckaralb Live.
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2: Ja, guten Tag, mein Name ist Bremer von der Ärztekammer Stuttgart, von der Prüfungsrevisionskommission. Mhm. Frau Herkommer, Sie haben ja den Arzthelferinnenbrief mit Wirkung vom 19.07. ausgehändigt bekommen.
3: Genau, ja.
2: Ja, jetzt muss ich Ihnen aber leider mitteilen, dass wir das wegen einem Formalfehler wieder aberkennen müssen.
3: Und wieso, was ist da?
2: Sie hatten ja eine Lehrzeitverkürzung von einem halben Jahr.
3: Richtig.
2: Ja, so, das hätte man aber richtiger angeben müssen, sodass Sie auch bei der Prüfung in der falschen Prüfung waren. Das heißt, Sie müssen einen Teil der Prüfung nochmal ablegen, und zwar eine Teilwissensprüfung aus Ihrer vorigen Lehre. Die Prüfungen finden also statt am 2. September in Stuttgart. Da werden alle Nachprüfungen zusammengelegt. Ja, von diesen ganzen Prüfungssachen.
3: Ich weiß nicht, wieso ich das jetzt machen muss. Ich habe meinen Vertrag eingereicht, da ist ein halbes Jahr Lehrverkürzung genehmigt worden und dann bin ich in die Klasse gekommen und das war soweit klar. Also ich weiß nicht, was das jetzt soll. Ich kapiere das nicht.
2: Also wenn Sie sich das jetzt bitte notieren möchten, 2. September in Stuttgart.
3: Mhm.
2: Vormittags gibt es eine Theorie, nachmittags Praxisprüfung in der Gerichtsmedizin Stuttgart.
3: Und über was geht die praktische Prüfung, darf ich mal fragen?
2: Sie müssen zum Beispiel eine Notextraktion durchführen können.
3: Ein Zahn ziehen, ich?
2: Das müssen Sie einigermaßen können, ja.
3: Ja, hören Sie mal, ich habe ein Jahr als Zahnarzthelferin gearbeitet und habe das abgebrochen. Wie soll ich denn das hinkriegen?
2: Also Sie haben jetzt noch ein bisschen Zeit. Und Sie können ja auch ein bisschen üben, das Zahnziehen so.
3: Jetzt geht's aber los. Ich bin doch eine Helferin. Ich habe ein Jahr da gearbeitet. Ich habe noch nie einen Zahn gezogen. Ich kann doch nicht an Patienten ran und ihm einen Zahn ziehen. Glauben Sie, ein Patient lässt sich das von mir machen?
2: Hallo, Frau.
3: Ja?
2: Ja.
3: Und jetzt dürfte ich mal die Adresse haben,
2: ja,
3: wo Sie sind, oder?
2: Das sage ich Ihnen jetzt gleich. Ja. Also mein Name ist Telefoncheck.
3: Nein. Oh nein. Ich kam jetzt gerade im Radio.
2: Ja, ja, das ist, Sie haben irgendwie einen Bekannten, und zwar einen guten Freund, der heißt Holger.
3: Oh Gott.
2: Der hat mir die ganze Geschichte erzählt.
3: Oh je, okay. Alles klar.
2: Ja?
3: Gut, danke schön. Ja.
2: Schönen Tag noch. Tschüss.
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6: Es ist wechselhaft und in der Osthälfte, da brodelt es schon mit Gewittern, teils mit Starkregen und Hagel. Im weiteren Verlauf lassen die Gewitter erstmal etwas nach. Sonne und Wolken wechseln sich dann ab. Später können dann aber wieder kräftige Gewitter aufziehen. Vor allem in der Westhälfte des Landes. Und dazu werden es heute 30 bis 38 Grad. Morgen geht's mit Sonne und Wolken weiter. Ab und zu kann noch mal ein Gewitter dabei sein. Morgen dann maximal 35 Grad.
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7: Im Kreis Reutlingen, Vorsicht, auf der Landstraße zwischen Bad Urach und Grabenstetten gibt es eine Ölspur auf der Straße. Auf der A8 München Richtung Stuttgart sind es 6 Kilometer Stau zwischen Wendlingen und Stuttgart-Degerloch. Und die B28 Neu-Ulm-Bad Urach ist zwischen Zeiningen und Böhringen in beiden Richtungen nach einem Unfall gesperrt. Kommt gut an euer Ziel.
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8: Geblitzt wird auf der B297 bei Plietzhausen und in Pfullingen in der Klosterstraße steht ein Blitzer. Außerdem auf der Landstraße zwischen Pfullingen und Bronnweiler. In Neckartenzlingen wird in der Tübinger Straße geblitzt und in Tübingen-Derendingen steht ein Blitzer in der Hechinger Straße. In Tübingen-Lustnau wird in der Bebenhäuser Straße geblitzt. Auf der Landstraße zwischen Bodelshausen und Hemmendorf steht ein Blitzer, in Albstadt-Teilfingen in der untere Bachstraße und ein letzter steht in Bitz in der Ebinger Straße.
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8: Mit Andreas Pantefer, guten Tag. Wenn euch der Job mehr zu schaffen macht als früher, seid ihr nicht allein. Laut einer IFO-Umfrage steht ein Großteil der Arbeitnehmer in Deutschland immer stärker unter Druck. 38% der befragten Personalverantwortlichen sagen, die Arbeitsauslastung ist im letzten Jahr gestiegen. Am härtesten trifft's Firmen mit 250 bis 500 Mitarbeitern. Noch deutlicher wird's beim Thema Stress. Mehr als die Hälfte der Unternehmen berichtet von steigender mentaler Belastung. Als Gründe nennen sie vor allem wirtschaftliche Unsicherheit, Umbrüche im Betrieb und zu wenig Personal. Im Juli wurden fast halb so viele Asyl-Erstanträge wie im Vorjahresmonat gestellt. Bundesinnenminister Dobrindt sieht das als Erfolg der Regierung. Die Zahlen sanken allerdings schon vor deren Antritt im Mai vergangenen Jahres. Das liegt unter anderem an der veränderten Lage in Syrien. US-Außenminister Rubio sorgt zurzeit unfreiwillig für viel Spaß im Netz mit einem Sofa-Meme. Ein Foto zeigt ihn extrem unvorteilhaft auf einer Couch im Weißen Haus. Weil er ohne Kissen im Rücken da sitzt, sinkt er tief in die Polster ein mit ernster Miene und verschränkten Händen. Eine perfekte Vorlage für Memes, die innerhalb von Stunden viral gingen. Zum Beispiel Rubio im Kinderautositz oder auf einem Riesensofa. Rubio äußerte sich jetzt dazu, er fände die Memes lustig. Die Sache sei mittlerweile im Weißen Haus zum absoluten Insiderwitz geworden.
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9: Seit dem Wochenende haben Aktivisten in Tübingen ein vermeintlich ungenutztes Wohnhaus besetzt. Doch jetzt bekommt der Fall eine neue Wendung, denn der Eigentümer des denkmalgeschützten Hauses ist bereits dran, mit einer Architektin die Sanierung vorzubereiten. Er selbst ist Projektentwickler für denkmalgeschützte Gebäude und weiß um die oft langen Genehmigungsprozesse. Mit den Hausbesetzern will er sprechen, um eine weitere Eskalation zu vermeiden. Die Stadt selbst will sich aus diesen Gesprächen raushalten. Ilona Leicht, Neckaralb live in Tübingen.
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10: Sonnig bis wolkig ist es heute Nachmittag. Die Gewitter machen erstmal kurz Pause. Später können aber vor allem in der Westhälfte wieder welche aufziehen. Dazu wird es richtig heiß. Die aktuellen Höchstwerte liegen zwischen 30 und 38 Grad. Morgen dann Sonne und Wolken im Wechsel. Ab und zu kräftige Schauer und Gewitter. Maximal bis 35 Grad.
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11: Auf der A8 Stuttgart Richtung München, Achtung, zwischen Kirchheim, Tech Ost und Eichelberg liegen Gegenstände auf der Autobahn. 6 Kilometer Stau auf der A8 München Richtung Stuttgart zwischen Wendlingen und Stuttgart-Degerloch. Und die B28 Neu-Ulm-Bad Urach ist zwischen Zeiningen und Böhringen in beiden Richtungen nach einem Unfall gesperrt. Wir wünschen eine gute Fahrt.
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12: Geblitzt wird auf der B297 bei Plietzhausen und in Pfullingen in der Klosterstraße steht ein Blitzer. Außerdem auf der Landstraße zwischen Pfullingen und Bronnweiler. In Neckartenzlingen wird in der Tübinger Straße geblitzt und in Tübingen-Derendingen steht ein Blitzer in der Hechinger Straße. In Tübingen-Lustnau wird in der Bebenhäuser Straße geblitzt. Auf der Landstraße zwischen Bodelshausen und Hemmendorf steht ein Blitzer, in Albstadt-Teilfingen in der untere Bachstraße und ein letzter steht in Bitz in der Ebinger Straße.
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7: Sonnig bis wolkig ist es heute Nachmittag. Die Gewitter machen erstmal kurz Pause. Später können aber vor allem in der Westhälfte wieder welche aufziehen. Dazu wird es richtig heiß. Die aktuellen Höchstwerte liegen zwischen 30 und 38 Grad. Morgen dann Sonne und Wolken im Wechsel. Ab und zu kräftige Schauer und Gewitter, maximal bis 35 Grad.
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8: Auf der A8 Stuttgart Richtung München. Achtung, zwischen Kirchheim, Tech Ost und Eichelberg liegen Gegenstände auf der Autobahn. 6 Kilometer Stau auf der A8 München Richtung Stuttgart zwischen Wendlingen und Stuttgart-Degerloch. Und die B28 Neu-Ulm-Bad Urach ist zwischen Zeiningen und Böhringen in beiden Richtungen nach einem Unfall gesperrt. Wir wünschen eine gute Fahrt.
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9: Geblitzt wird in Tübingen in der Bebenhäuserstraße und in Tübingen-Frohndorf in der Bleihofstraße. Außerdem steht ein Blitzer in Rottenburg in der Ofterdinger Straße und in Albstadt in der Kientenstraße.
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4: Mit Andreas Pantöfer. Guten Tag. Deutsche Arbeitnehmer stehen laut einer IFO-Umfrage immer stärker unter Druck, sowohl beim Arbeitspensum als auch mental. Rund 1000 Personalverantwortliche wurden dafür befragt. 38% berichten von mehr Arbeitsauslastung als vor einem Jahr. Besonders betroffen sind mittelgroße Unternehmen. Und noch auffälliger, über die Hälfte der Firmen sieht mehr Stress und mentale Belastung bei ihren Leuten. Die Personalverantwortlichen nennen dafür vor allem wirtschaftliche Unsicherheit, Veränderungen im Unternehmen und Personalmangel als Gründe. Die Spritpreise schwanken regional deutlich. Das ist auch dem Bundeskartellamt nicht entgangen. Die Wettbewerbshüter haben im Ringen um die Preisdaten der Raffinerien jetzt einen Zwischenerfolg erzielt. Die Behörde hat gegen alle Betreiber Verfahren eröffnet, um zu prüfen, ob die verlangten Preise gerechtfertigt sind. Seit die Wehrpflicht 2011 ausgesetzt wurde, gibt es faktisch auch keinen Zivildienst mehr. Jetzt trifft das Familienministerium Vorkehrungen für den Fall, dass sich die Lage ändert. Es befragte dazu auch große Verbände und Organisationen, für wie viel Zivildienstleistende sie Kapazitäten hätten.
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5: Das Deutsche Rote Kreuz schlägt Alarm. Wie jedes Jahr in den Sommerferien werden die Blutkonserven knapp, weil die Menschen im Urlaub sind und nicht so viel Blut spenden. Deshalb gibt's jetzt einen besonderen Anreiz. Das DRK verlost unter allen, die zwischen 13. Juli und 21. August Blut spenden, 5 Städtereisen für je 2 Personen nach Barcelona. Die nächste Gelegenheit ist morgen in 2 Wochen in der Otto-Singler-Halle in Metzingen. Walter Frevert, Neckaralb live in Metzingen.
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6: Sonnig bis wolkig ist es heute Nachmittag. Die Gewitter machen erstmal kurz Pause. Später können aber vor allem in der Westhälfte wieder welche aufziehen. Dazu wird es richtig heiß. Die aktuellen Höchstwerte liegen zwischen 30 und 38 Grad. Morgen dann Sonne und Wolken im Wechsel. Ab und zu kräftige Schauer und Gewitter. Maximal bis 35 Grad.
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7: Auf der A8 München Richtung Stuttgart sind es 6 Kilometer Stau zwischen Wendlingen und Stuttgart-Degerloch. Die B28 Neu-Ulm-Bad Urach ist zwischen Zeiningen und Böhringen in beiden Richtungen nach einem Unfall gesperrt. Und die B313 Reutlingen-Sigmaringen ist zwischen dem Abzweig nach Meidelstetten und Trochtelfingen in beiden Richtungen nach einem Unfall gesperrt. Kommt gut an euer Ziel.
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8: Geblitzt wird in Tübingen in der Bebenhäuserstraße und in Tübingen-Pfrondorf in der Bleihofstraße. Außerdem steht ein Blitzer in Rottenburg in der Ofterdinger Straße und in Albstadt in der Kientenstraße.
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1: Rein in den Linienbus, Türen schließen, hinsetzen. Und jetzt lernen wir mal bei 30 Grad unser direktes Umfeld etwas näher kennen. Mit etwas Pech sitzt links von dir normalerweise der Leon. Der hat gerade ein neues Eau de Toilette zum Geburtstag gekriegt und glaubt, dass man sich da jeden Morgen eine halbe Flasche in den Nacken kippen muss. Es riecht täuschend echt nach Katzenpipi. Hinter dir sitzt normalerweise der Manfred. Der ist erkältet und räuspert sich permanent. Rechts von dir sitzen die Marion und die Karin und unterhalten sich ungefähr 100 Dezibel zu laut über ihren Nagelpilz.
2: Der große Zeh war komplett gelb.
1: Wir lernen, man muss gar nicht in den Urlaub fahren. Du kannst auch hier absolut alles sehen, hören, riechen und fühlen. Oder, Manfred?
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5: Sonnig bis wolkig ist es heute Nachmittag. Die Gewitter machen erstmal kurz Pause. Später können aber vor allem in der Westhälfte wieder welche aufziehen. Dazu wird es richtig heiß. Die aktuellen Höchstwerte liegen zwischen 30 und 38 Grad. Morgen dann Sonne und Wolken im Wechsel. Ab und zu kräftige Schauer und Gewitter, maximal bis 35 Grad.
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6: Auf der A8 München Richtung Stuttgart sind es 6 Kilometer Stau zwischen Wendlingen und Stuttgart-Degerloch. Die B28 Neu-Ulm-Bad Urach ist zwischen Zeiningen und Böhringen in beiden Richtungen nach einem Unfall gesperrt. Und die B313 Reutlingen-Sigmaringen ist zwischen dem Abzweig nach Meidelstetten und Trochtelfingen in beiden Richtungen nach einem Unfall gesperrt. Kommt gut an euer Ziel.
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7: Geblitzt wird in Tübingen in der Bebenhäuserstraße und in Tübingen-Frohndorf in der Bleihof.

0: Straße. Außerdem steht ein Blitzer in Rottenburg in der Ofterdinger Straße und in Albstadt in der Kientenstraße.
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5: Mit Andreas Pantöfer. Guten Tag. Das IFO-Institut sagt, die Arbeitnehmer in Deutschland stehen immer stärker unter Druck. Sowohl ihre Arbeitsauslastung als auch die mentale Belastung sind deutlich gestiegen. Basis der Erhebung sind die Einschätzungen von rund 1000 Personalverantwortlichen. Knapp 40% berichten über mehr Arbeit, gut die Hälfte auch von mehr Stress. Das Bundeskartellamt will endlich prüfen, ob die Preise für Sprit zuletzt gerechtfertigt waren. Nicht alle Raffineriebetreiber wollen die Daten liefern, aber die Wettbewerbshüter bekamen Rückendeckung vom Oberlandesgericht Düsseldorf. Überprüft wird, welche Kosten den Unternehmen tatsächlich entstanden sind und ob die Preise an den Tankstellen deshalb okay waren. Die EU-Staaten wollen nach ihrem Streit über die Migrationskrise in Ceuta geschlossener auftreten und Social Media als Frühwarnsystem besser im Blick behalten. 72.000 Menschen hatten vergangene Woche die spanische Exklave erreicht. 70.000 von ihnen sind inzwischen nach Marokko zurückgekehrt. Eine wichtige Rolle spielten in der Ceuta-Krise offenbar auch die sozialen Netzwerke. Viele Migranten berichten, sie seien durch Videos auf Plattformen wie TikTok auf die angeblich offene Grenze aufmerksam geworden.
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6: Umsatz und Ergebnis des Modekonzerns Hugo Boss aus Metzingen sind im zweiten Quartal deutlich zurückgegangen. Der Umsatz im Vergleich zum Vorjahreszeitraum um 10, das Ergebnis sogar um 34%. Hauptgründe für die schlechten Zahlen? Eine maue Konsumstimmung vor allem in Europa, Schließungen im eigenen Einzelhandel und weniger Fläche im Großhandel und die Kosten des laufenden Konzernumbaus. Hugo Boss hat in Metzingen 3000 Mitarbeiter. Walter Frevert, Neckaralb live in Metzingen.
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7: Sonnig bis wolkig ist es gerade. Allerdings können später vor allem in der Westhälfte wieder kräftige Gewitter aufziehen, mit Starkregen und Hagel dabei. Dazu wird es richtig heiß, mit aktuell so um 30 bis 38 Grad. Morgen geht's dann mit Sonne und Wolken weiter, aber ab und zu knallt's im Osten nochmal mit Schauern und Gewittern. Maximal bis 35 Grad.
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8: Auf der A8 München Richtung Stuttgart. Achtung, zwischen Esslingen und Stuttgart-Pieningen blockiert ein Kennzeichen die linke Spur. In Stuttgart hat es auf der Nord-Süd-Straße zwischen Feilingen-Universität und der Zuse-Straße einen Unfall auf der rechten und mittleren Spur gegeben. Die B28 Neu-Ulm-Bad Urach ist zwischen Zeiningen und Böhringen in beiden Richtungen nach einem Unfall gesperrt. Und die B313 Reutlingen-Sigmaringen ist zwischen dem Abzweig nach Meidelstetten und Trochtelfingen nach einem Unfall gesperrt. Wir wünschen euch eine gute Fahrt.
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9: Geblitzt wird in Tübingen in der Bebenhäuserstraße und in Tübingen-Frohndorf in der Bleihofstraße. Außerdem steht ein Blitzer in Rottenburg in der Ofterdinger Straße und in Albstadt in der Kientenstraße.
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0: Ihr habt Neckaralb live eingeschaltet. Hallo zusammen, ich wünsche euch einen schönen Dienstagnachmittag. Einen Mammutmarsch laufen, das muss man auch erstmal schaffen und wollen. Unser Morgenleo, der hat es gemacht. Der hat sich den 100 Kilometern ausgesetzt, die so ein Mammutmarsch halt mit sich bringt. Leo, wie geht's dir jetzt, zwei Tage nach dem Lauf?
1: Ja, so gut es einem gehen kann nach 100 Kilometer zu Fuß. Es war anstrengend. Ich bin dementsprechend etwas platt nach wie vor. Im Kopf war es eine Riesenaufgabe. Ich musste gegen mich selbst ankommen. Ich hätte 1000 Mal aufhören können. Ich hätte schreien können vor Schmerzen. Aber ich habe es durchgezogen und bin da auch echt stolz.
0: Das kannst du auch wirklich sein. Wow, 100 Kilometer laufen, das ist eine echte Herausforderung. Morgen früh ist Leo dann auch wieder selber für euch da zur besten Aufstehzeit. Und vielleicht erzählt er ja dann auch noch ein paar Anekdoten von seinem Lauf.
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7: Sonnig bis wolkig ist es gerade. Allerdings können später vor allem in der Westhälfte wieder kräftige Gewitter aufziehen, mit Starkregen und Hagel dabei. Dazu wird es richtig heiß, mit aktuell so um 30 bis 38 Grad. Morgen geht's dann mit Sonne und Wolken weiter, aber ab und zu knallt's im Osten nochmal mit Schauern und Gewittern. Maximal bis 35 Grad.
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1: Auf der A8 München Richtung Stuttgart. Achtung, zwischen Esslingen und Stuttgart-Pieningen blockiert ein Kennzeichen die linke Spur. In Stuttgart hat es auf der Nord-Süd-Straße zwischen Vaihingen-Universität und der Zuse-Straße einen Unfall auf der rechten und mittleren Spur gegeben. Die B28 Neu-Ulm-Bad Urach ist zwischen Zeiningen und Böhringen in beiden Richtungen nach einem Unfall gesperrt. Und die B313 Reutlingen-Sigmaringen ist zwischen dem Abzweig nach Meidelstetten und Trochtelfingen nach einem Unfall gesperrt. Wir wünschen euch eine gute Fahrt.
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2: Geblitzt wird in Tübingen in der Bebenhäuserstraße und in Tübingen-Pfrondorf in der Bleihofstraße. Außerdem steht ein Blitzer in Rottenburg in der Ofterdinger Straße und in Albstadt in der Kientenstraße.
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6: Mit Andreas Pantüffer. Guten Abend. Wenn euch der Job mehr zu schaffen macht als früher, seid ihr nicht allein. Laut einer IFO-Umfrage steht ein Großteil der Arbeitnehmer in Deutschland immer stärker unter Druck. 38% der befragten Personalverantwortlichen sagen, die Arbeitsauslastung ist im letzten Jahr gestiegen. Am härtesten trifft es Firmen mit 250 bis 500 Mitarbeitern. Noch deutlicher wird es beim Thema Stress. Mehr als die Hälfte der Unternehmen berichtet von steigender mentaler Belastung. Als Gründe nennen sie vor allem wirtschaftliche Unsicherheit, Umbrüche im Betrieb und zu wenig Personal. Die USA loben plötzlich die deutsche Militärstrategie. Nach einem Treffen mit Carsten Breuer, dem Generalinspekteur der Bundeswehr, kamen überraschende Töne aus dem Pentagon. Da war von Deutschlands historischer und höchst lobenswerter neuer Militärstrategie die Rede, ohne Einzelheiten zu nennen. Die USA überprüfen gerade ihre Truppenpräsenz in Europa. Die Spritpreise schwanken regional deutlich. Das ist auch dem Bundeskartellamt nicht entgangen. Die Wettbewerbshüter haben im Ringen um die Preisdaten der Raffinerien jetzt einen Zwischenerfolg erzielt. Die Behörde hat gegen alle Betreiber Verfahren eröffnet, um zu prüfen, ob die verlangten Preise an der Tankstelle gerechtfertigt sind.
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7: Das Deutsche Rote Kreuz schlägt Alarm. Wie jedes Jahr in den Sommerferien werden die Blutkonserven knapp, weil die Menschen im Urlaub sind und nicht so viel Blut spenden. Deshalb gibt's jetzt einen besonderen Anreiz. Das DRK verlost unter allen, die zwischen 13. Juli und 21. August Blut spenden, 5 Städtereisen für je 2 Personen nach Barcelona. Die nächste Gelegenheit ist morgen in 2 Wochen in der Otto-Singler-Halle in Metzingen. Walter Frevert, Neckaralb live in Metzingen.
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8: Wolkig und schwül ist es heute Abend. Dazu können noch Schauer und Gewitter durchziehen, teils mit Starkregen und Hagel. In der Nacht lässt das langsam nach und die Tiefstwerte liegen zwischen 22 und 16 Grad. Morgen geht's dann wechselhaft weiter. Gerade im Osten sind wieder kräftige Schauer und Gewitter möglich, maximal bis 35 Grad.
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9: Auf der A81 Stuttgart Richtung Singen. Achtung, zwischen dem Schönbuchtunnel und Herrenberg hat es einen Unfall auf der linken Spur gegeben. Auf der A8 Karlsruhe Richtung Stuttgart in der Auffahrt von der Raststätte Sindelfingerwald Süd steht ein kaputtes Auto auf dem Beschleunigungsstreifen. Die B28 Neu-Ulm-Bad Urach ist zwischen Zeiningen und Böhringen in beiden Richtungen nach einem Unfall gesperrt. Die B313 Reutlingen-Sigmaringen ist zwischen dem Abzweig nach Meidelstetten und Trochtelfingen nach einem Unfall gesperrt. Und in Stuttgart ist auf der Nord-Süd-Straße zwischen Feilingen-Universität und Zuse-Straße die rechte Spur nach einem Unfall gesperrt. Wir wünschen euch eine gute Fahrt.
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1: Wolkig und schwül ist es heute Abend. Dazu können noch Schauer und Gewitter durchziehen, teils mit Starkregen und Hagel. In der Nacht lässt das langsam nach und die Tiefstwerte liegen zwischen 22 und 16 Grad. Morgen geht's dann wechselhaft weiter. Gerade im Osten sind wieder kräftige Schauer und Gewitter möglich, maximal bis 35 Grad.
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2: Auf der A81 Stuttgart Richtung Singen. Achtung, zwischen dem Schönbuchtunnel und Herrenberg hat es einen Unfall auf der linken Spur gegeben. Auf der A8 Karlsruhe Richtung Stuttgart in der Auffahrt von der Raststätte Sindelfingerwald Süd steht ein kaputtes Auto auf dem Beschleunigungsstreifen. Die B28 Neu-Ulm-Bad Urach ist zwischen Zeiningen und Böhringen in beiden Richtungen nach einem Unfall gesperrt. Die B313 Reutlingen-Sigmaringen ist zwischen dem Abzweig nach Meidelstetten und Trochtelfingen nach einem Unfall gesperrt. Und in Stuttgart ist auf der Nord-Süd-Straße zwischen Feilingen-Universität und Zuse-Straße die rechte Spur nach einem Unfall gesperrt. Wir wünschen euch eine gute Fahrt.
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1: Im Studio Cornelius Dreger. Schönen guten Abend. Keine konkreten Konsequenzen, aber überraschende Einigkeit, die gibt's nach der EU-Sondersitzung zum Massenandrang von Migranten auf die spanische Exklave Ceuta. Colin Mock mit den Einzelheiten.
2: Es gab in der Runde volle Solidarität mit Spanien, sagt der EU-Innenkommissar Brunner. Vorher hatte sich die Regierung von mehreren anderen Mitgliedstaaten schwere Vorwürfe anhören müssen. Der Andrang auf Ceuta sei ein Test für die Sicherheit der europäischen Außengrenzen gewesen und Europa habe ihn für den Moment definitiv bestanden, so Brunner weiter. Ein konkretes Ergebnis brachte das Treffen dann aber doch. Öffentliche Streits wie im Fall Ceuta sollen in Zukunft vermieden werden.
1: Das Niedrigwasser auf den Flüssen bedroht das Wirtschaftswachstum. Thilo Schäfer vom Institut der Deutschen Wirtschaft sagte der Bild-Zeitung, das klitzekleine Pflänzchen Wachstum könnte komplett ersticken. Mehr von Tim Britztrup.
3: Die Pegelstände am Rhein waren am Wochenende auf einen historischen Tiefststand gefallen. Frachtschiffe kommen nur noch mit einem Bruchteil ihrer normalen Ladung durch die Fahrrinne. Wichtige Waren für die Chemie- und Stahlindustrie können nur noch schwer an die Standorte geliefert werden. Wirtschaftsexperten befürchten, dass das Wachstum durch die Lieferengpässe um 0,4 Prozentpunkte schwächer ausfallen könnte.
1: Bei der Deutschen Bahn sieht es in Sachen Pünktlichkeit weiter mau aus. Im Juli kam nur etwa jeder zweite Fernzug rechtzeitig an. Die Bahn begründet das mit den vielen Baustellen und den Hitzewellen. Dass der Zivildienst wiederkommen soll, sorgt bei den betroffenen Organisationen für gemischte Reaktionen. Einige zeigen Bereitschaft, Plätze dafür anzubieten. Allerdings mahnen sie auch vor einer Schwächung bisheriger Freiwilligendienste. Unter anderem fordert der AWO-Bundesverband eine sinnvolle Verzahnung. Das Luxushotel Adlon in Berlin soll verkauft werden. Als Preis werden mindestens 280 Millionen Euro aufgerufen. Darüber entscheiden jetzt die Anleger eines Fonds, dem das Hotel gehört. Für Hotelgäste ändert sich erstmal nichts.
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4: Wolkig und schwül ist es heute Abend. Dazu können noch Schauer und Gewitter durchziehen, teils mit Starkregen und Hagel. In der Nacht lässt das langsam nach und die Tiefstwerte liegen zwischen 22 und 16 Grad. Morgen geht's dann wechselhaft weiter. Gerade im Osten sind wieder kräftige Schauer und Gewitter möglich, maximal bis 35 Grad.
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5: Auf der A81 Stuttgart Richtung Singen. Achtung, zwischen dem Schönbuchtunnel und Herrenberg hat es einen Unfall auf der linken Spur gegeben. Auf der A8 Karlsruhe Richtung Stuttgart in der Auffahrt von der Raststätte Sindelfingerwald Süd steht ein kaputtes Auto auf dem Beschleunigungsstreifen. Die B28 Neu-Ulm-Bad Urach ist zwischen Zeiningen und Böhringen in beiden Richtungen nach einem Unfall gesperrt. Die B313 Reutlingen-Sigmaringen ist zwischen dem Abzweig nach Meidelstetten und Trochtelfingen nach einem Unfall gesperrt. Und in Stuttgart ist auf der Nord-Süd-Straße zwischen Feilingen-Universität und Zuse-Straße die rechte Spur nach einem Unfall gesperrt. Wir wünschen euch eine gute Fahrt.
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1: Wolkig und schwül ist es heute Abend. Dazu können noch Schauer und Gewitter durchziehen, teils mit Starkregen und Hagel. In der Nacht lässt das langsam nach und die Tiefstwerte liegen zwischen 22 und 16 Grad. Morgen geht's dann wechselhaft weiter. Gerade im Osten sind wieder kräftige Schauer und Gewitter möglich, maximal bis 35 Grad.
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2: Auf der A81 Stuttgart Richtung Singen. Achtung, zwischen dem Schönbuchtunnel und Herrenberg hat es einen Unfall auf der linken Spur gegeben. Auf der A8 Karlsruhe Richtung Stuttgart in der Auffahrt von der Raststätte Sindelfingerwald Süd steht ein kaputtes Auto auf dem Beschleunigungsstreifen. Die B28 Neu-Ulm-Bad Urach ist zwischen Zeiningen und Böhringen in beiden Richtungen nach einem Unfall gesperrt. Die B313 Reutlingen-Sigmaringen ist zwischen dem Abzweig nach Meidelstetten und Trochtelfingen nach einem Unfall gesperrt. Und in Stuttgart ist auf der Nord-Süd-Straße zwischen Feilingen-Universität und Zuse-Straße die rechte Spur nach einem Unfall gesperrt. Wir wünschen euch eine gute Fahrt.
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1: Im Studio Cornelius Dreger. Schönen guten Abend. Haben die Behörden im Fall des Berliner CSD-Attentäters versagt? Darauf fordert die Opposition nach der Sitzung im Innenausschuss des Bundestags Antworten. Hanna Messerschmidt fasst zusammen.
2: Die Ausschusssitzung habe gezeigt, dass noch viele Fragen offen sind, sagte der Grünen-Innenexperte Emmerich. Minister Dobrindt soll eine Chronologie des Handelns der Behörden vorlegen. Der bereits als Gefährder eingestufte mutmaßliche Attentäter war verurteilt worden, aber wegen Bewährung auf freiem Fuß. Das sei für Dobrindt nicht nachvollziehbar. Er will weiter Jugendstrafrecht, Bewährungsregeln und Präventivhaft verschärfen und Fußfesseln für Gefährder ausweiten.
1: Deutschlands Flusspegel sinken, die Preise an den Zapfsäulen steigen. Davor warnt Thilo Schäfer vom Institut der Deutschen Wirtschaft. Er sagte dem Spiegel, Sprit könne in einigen Regionen knapp und damit auch wieder teurer werden. Hintergrund sind Lieferengpässe, zum Beispiel durch das Niedrigwasser im Rhein. Frachtschiffe kommen hier nur noch leicht beladen durch die Fahrrinne. Das Ganze könnte auch das Wirtschaftswachstum in Gefahr bringen, so Schäfer. Der geplante neue Zivildienst sorgt für gemischte Reaktionen. Mehrere Organisationen zeigten sich bereit, Plätze anzubieten, warnen aber davor, bisherige Freiwilligendienste zu schwächen. Caritas-Präsidentin Welskop-Deffer zum Beispiel fordert Taschengeld auf BAföG-Niveau und ein gratis Deutschland-Ticket als Anreiz. Keine konkreten Konsequenzen, aber überraschende Einigkeit. Die gibt's nach der EU-Sondersitzung zum Massenandrang von Migranten auf die spanische Exklave Ceuta. Es gab in der Runde volle Solidarität mit Spanien, sagte EU-Innenkommissar Brunner. Vorher hatte sich die Regierung schwere Vorwürfe anhören müssen. In Griechenland meldet die Feuerwehr Fortschritte bei der Bekämpfung der mittlerweile seit 5 Tagen wütenden Bränden bei Athen. Die Lage habe sich zuletzt deutlich verbessert, es gebe aber immer noch viele vereinzelte Brandherde. Der Wetterdienst warnte außerdem vor neuer Hitze im Laufe der Woche.
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3: Wolkig und schwül ist es heute Abend. Dazu können noch Schauer und Gewitter durchziehen, teils mit Starkregen und Hagel. In der Nacht lässt das langsam nach und die Tiefstwerte liegen zwischen 22 und 16 Grad. Morgen geht's dann wechselhaft weiter. Gerade im Osten sind wieder kräftige Schauer und Gewitter möglich, maximal bis 35 Grad.
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4: Auf der A81 Stuttgart Richtung Singen. Achtung, zwischen dem Schönbuchtunnel und Herrenberg hat es einen Unfall auf der linken Spur gegeben. Auf der A8 Karlsruhe Richtung Stuttgart in der Auffahrt von der Raststätte Sindelfingerwald Süd steht ein kaputtes Auto auf dem Beschleunigungsstreifen. Die B28 Neu-Ulm-Bad Urach ist zwischen Zeiningen und Böhringen in beiden Richtungen nach einem Unfall gesperrt. Die B313 Reutlingen-Sigmaringen ist zwischen dem Abzweig nach Meidelstetten und Trochtelfingen nach einem Unfall gesperrt. Und in Stuttgart ist auf der Nord-Süd-Straße zwischen Feilingen-Universität und Zuse-Straße die rechte Spur nach einem Unfall gesperrt. Wir wünschen euch eine gute Fahrt.
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0: In der Nacht lässt das langsam nach und die Tiefstwerte liegen zwischen 22 und 16 Grad. Morgen geht's dann wechselhaft weiter. Gerade im Osten sind wieder kräftige Schauer und Gewitter möglich. Maximal bis 35 Grad.
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2: Auf der A81 Stuttgart Richtung Singen. Achtung, zwischen dem Schönbuchtunnel und Herrenberg hat es einen Unfall auf der linken Spur gegeben. Auf der A8 Karlsruhe Richtung Stuttgart in der Auffahrt von der Raststätte Sindelfingerwald Süd steht ein kaputtes Auto auf dem Beschleunigungsstreifen. Die B28 Neu-Ulm-Bad Urach ist zwischen Zeiningen und Böhringen in beiden Richtungen nach einem Unfall gesperrt. Die B313 Reutlingen-Sigmaringen ist zwischen dem Abzweig nach Meidelstetten und Trochtelfingen nach einem Unfall gesperrt. Und in Stuttgart ist auf der Nord-Süd-Straße zwischen Feilingen-Universität und Zuse-Straße die rechte Spur nach einem Unfall gesperrt. Wir wünschen euch eine gute Fahrt.
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1: Wolkig und schwül ist es heute Abend. Dazu können noch Schauer und Gewitter durchziehen, teils mit Starkregen und Hagel.

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1: Im Studio Cornelius Dreger. Schönen guten Abend. Die Opposition im Bundestag fordert nach dem Anschlag auf den Berliner CSD Aufklärung. Für die linken Politikerin Clara Bünger sind nach einer Sondersitzung des Innenausschusses dazu noch viele Fragen offen. Sie sagte im Zweiten:
2: Wie es sein kann, dass eine Person, die als hoher Risikofall eingestuft wurde, dass diese Informationen nicht an das Gericht offensichtlich so weitergegeben wurden. Das heißt, die Frage, welche Informationen an das Gericht weitergegeben wurde, die wurde nicht geklärt.
1: Innenminister Dobrindt sieht sich nach der Sitzung in seinen Plänen für ein schärferes Vorgehen gegen sogenannte Gefährder bestärkt. Deutschlands Flüsse führen derzeit deutlich zu wenig Wasser. Das könnte sich bald auch an den Zapfsäulen bemerkbar machen. Hanna Messerschmidt.
3: Durch das Niedrigwasser könnten Benzin und Diesel in einigen Regionen knapp und damit auch wieder teurer werden. Das sagte Thilo Schäfer vom Institut der Deutschen Wirtschaft dem Spiegel. Dabei spielt zum Beispiel der niedrige Rheinpegel eine Rolle. Frachtschiffe können hier nur noch mit einem Bruchteil ihrer normalen Ladung fahren. Laut Schäfer bedroht das Niedrigwasser auch das Wirtschaftswachstum. Das könnte durch die Lieferengpässe um 0,4 Prozentpunkte schwächer ausfallen.
1: Dass der Zivildienst wiederkommen soll, sorgt bei den betroffenen Organisationen für gemischte Reaktionen. Einige zeigen Bereitschaft, Plätze dafür anzubieten. Allerdings mahnen sie auch vor einer Schwächung bisheriger Freiwilligendienste. Unter anderem fordert der AWO-Bundesverband eine sinnvolle Verzahnung. Die EU-Krisensitzung zum Massenandrang von Migranten auf die spanische Exklave Ceuta hat keine konkreten Konsequenzen gebracht. Allerdings ist der Ton jetzt offenbar ein ganz anderer als vorher. Es gab in der Runde volle Solidarität mit Spanien, sagte EU-Innenkommissar Brunner. Vorher gab es teilweise schwere Vorwürfe von anderen Staaten. In Italien hat die Müllabfuhr eine filmreife Suchaktion abgeliefert. Eine Frau hatte ihren Lottoschein im Wert von 1 Million Euro weggeworfen. Und tatsächlich, zu ihrem Glück, konnte er fast unbeschadet gefunden werden. Sie hatte ihn entsorgt, weil sie fälschlicherweise dachte, dass ihre Zahlen verloren hatten.
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4: Viele Wolken gibt es gerade noch und ab und zu kann es auch noch regnen oder es zieht ein Gewitter durch, das lässt aber nach. Später wird es in der Südosthälfte und teils in der Mitte klarer. In der Nacht liegen die Tiefstwerte zwischen 23 und 16 Grad. Morgen wird sehr heiß mit Sonne und Wolken im Wechsel. Später kommen wieder mehr Schauer und kräftige Gewitter auf bei bis zu 38 Grad.
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5: Auf der A81 Stuttgart Richtung Singen. Achtung, zwischen dem Schönbuchtunnel und Herrenberg hat es einen Unfall auf der linken Spur gegeben. Auf der A8 Karlsruhe Richtung Stuttgart in der Auffahrt von der Raststätte Sindelfingerwald Süd steht ein kaputtes Auto auf dem Beschleunigungsstreifen. Die B28 Neu-Ulm-Bad Urach ist zwischen Zeiningen und Böhringen in beiden Richtungen nach einem Unfall gesperrt. Die B313 Reutlingen-Sigmaringen ist zwischen dem Abzweig nach Meidelstetten und Trochtelfingen nach einem Unfall gesperrt. Und in Stuttgart ist auf der Nord-Süd-Straße zwischen Feilingen-Universität und Zuse-Straße die rechte Spur nach einem Unfall gesperrt. Wir wünschen euch eine gute Fahrt.
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1: Viele Wolken gibt es gerade noch und ab und zu kann es auch noch regnen oder es zieht ein Gewitter durch, das lässt aber nach. Später wird es in der Südosthälfte und teils in der Mitte klarer. In der Nacht liegen die Tiefstwerte zwischen 23 und 16 Grad. Morgen wird sehr heiß mit Sonne und Wolken im Wechsel. Später kommen wieder mehr Schauer und kräftige Gewitter auf bei bis zu 38 Grad.
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2: Auf der A81 Stuttgart Richtung Singen. Achtung, zwischen dem Schönbuchtunnel

0: und Herrenberg hat es einen Unfall auf der linken Spur gegeben. Auf der A8 Karlsruhe Richtung Stuttgart in der Auffahrt von der Raststätte Sindelfingerwald Süd steht ein kaputtes Auto auf dem Beschleunigungsstreifen. Die B28 Neu-Ulm-Bad Urach ist zwischen Zeiningen und Böhringen in beiden Richtungen nach einem Unfall gesperrt. Die B313 Reutlingen-Sigmaringen ist zwischen dem Abzweig nach Meidelstetten und Trochtelfingen nach einem Unfall gesperrt. Und in Stuttgart ist auf der Nord-Süd-Straße zwischen Feilingen-Universität und Zuse-Straße die rechte Spur nach einem Unfall gesperrt. Wir wünschen euch eine gute Fahrt.
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1: Im Studio von Riebesel Freundlieb. Schönen guten Abend. Haben die Behörden im Fall des Berliner CSD-Attentäters versagt? Darauf fordert die Opposition nach der Sitzung im Innenausschuss des Bundestags Antworten. Hanna Messerschmidt fasst zusammen.
2: Die Ausschusssitzung habe gezeigt, dass noch viele Fragen offen sind, sagte der Grünen-Innenexperte Emmerich. Innenminister Dobrindt soll eine Chronologie des Handelns der Behörden vorlegen. Der bereits als Gefährder eingestufte mutmaßliche Attentäter war verurteilt worden, aber wegen Bewährung auf freiem Fuß. Das sei für Dobrindt nicht nachvollziehbar. Er will weiter Jugendstrafrecht, Bewährungsregeln und Präventivhaft verschärfen und Fußfesseln für Gefährder ausweiten.
1: Bei der Deutschen Bahn ist weiter nur etwa jeder zweite Fernzug pünktlich am Ziel. Im Juli blieb die Quote damit genauso gering wie im Juni, Colin Mock.
3: Ja, nur knapp 53% der Fernzüge waren rechtzeitig da, wo sie sein sollten. Die Bahn begründet den mauen Wert mit den vielen Baustellen und den Hitzewellen. Bei Temperaturen von zeitweise über 41 Grad hätten Arbeiten nicht wie geplant erledigt werden können. Dazu kommt dann noch ein Sabotageakt auf der Strecke Köln-Düsseldorf und ein plötzlicher Brückenschaden in NRW. Immerhin, die Pünktlichkeit im Regionalverkehr hat sich auf fast 88% verbessert.
1: Der geplante neue Zivildienst sorgt für gemischte Reaktionen. Mehrere Organisationen zeigten sich bereit, Plätze anzubieten, warnen aber davor, bisherige Freiwilligendienste zu schwächen. Caritas-Präsidentin Welskop de Farm fordert zum Beispiel Taschengeld auf BAföG-Niveau und ein gratis Deutschland-Ticket als Anreiz. Durch das Niedrigwasser in Deutschlands Flüssen könnte auch der Sprit in einigen Regionen teurer werden. Das sagt Thilo Schäfer vom Institut der Deutschen Wirtschaft dem Spiegel. Grund sind Lieferengpässe. Auf dem Rhein können aktuell zum Beispiel kaum Frachtschiffe fahren. Florian Wellbrock hat bei der Schwimm-EM in Paris Gold geholt. Über 10 Kilometer Freiwasser in der Seine siegte der Bremer vor David Bethlehem aus Ungarn. Bronze sicherte sich Oliver Klemet aus Bad Homburg.
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4: Viele Wolken gibt es gerade noch und ab und zu kann es auch noch regnen oder es zieht ein Gewitter durch, das lässt aber nach. Später wird es in der Südosthälfte und teils in der Mitte klarer. In der Nacht liegen die Tiefstwerte zwischen 23 und 16 Grad. Morgen wird sehr heiß mit Sonne und Wolken im Wechsel. Später kommen wieder mehr Schauer und kräftige Gewitter auf bei bis zu 38 Grad.
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5: Auf der A81 Stuttgart Richtung Singen. Achtung, zwischen dem Schönbuchtunnel und Herrenberg hat es einen Unfall auf der linken Spur gegeben. Auf der A8 Karlsruhe Richtung Stuttgart in der Auffahrt von der Raststätte Sindelfingerwald Süd steht ein kaputtes Auto auf dem Beschleunigungsstreifen. Die B28 Neu-Ulm-Bad Urach ist zwischen Zeiningen und Böhringen in beiden Richtungen nach einem Unfall gesperrt. Die B313 Reutlingen-Sigmaringen ist zwischen dem Abzweig nach Meidelstetten und Trochtelfingen nach einem Unfall gesperrt. Und in Stuttgart ist auf der Nord-Süd-Straße zwischen Feilingen-Universität und Zuse-Straße die rechte Spur nach einem Unfall gesperrt. Wir wünschen euch eine gute Fahrt.
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1: Viele Wolken gibt es gerade noch und ab und zu kann es auch noch regnen oder es zieht ein Gewitter durch, das lässt aber nach. Später wird es in der Südosthälfte und teils in der Mitte klarer. In der Nacht liegen die Tiefstwerte zwischen 23 und 16 Grad. Morgen wird sehr heiß mit Sonne und Wolken im Wechsel. Später kommen wieder mehr Schauer und kräftige Gewitter auf bei bis zu 38 Grad.
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2: Auf der A81 Stuttgart Richtung Singen. Achtung, zwischen dem Schönbuchtunnel und Herrenberg hat es einen Unfall auf der linken Spur gegeben. Auf der A8 Karlsruhe Richtung Stuttgart in der Auffahrt von der Raststätte Sindelfingerwald Süd steht ein kaputtes Auto auf dem Beschleunigungsstreifen. Die B28 Neu-Ulm-Bad Urach ist zwischen Zeiningen und Böhringen in beiden Richtungen nach einem Unfall gesperrt. Die B313 Reutlingen-Sigmaringen ist zwischen dem Abzweig nach Meidelstetten und Trochtelfingen nach einem Unfall gesperrt. Und in Stuttgart ist auf der Nord-Süd-Straße zwischen Feilingen-Universität und Zuse-Straße die rechte Spur nach einem Unfall gesperrt. Wir wünschen euch eine gute Fahrt.
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1: Im Studio von Riebesel Freundlieb. Schönen guten Abend. Viele Fragen zum Anschlag auf den Berliner CSD sind weiter offen. So sieht es die Opposition nach der Innenausschuss-Sondersitzung. Bundesinnenminister Dobrindt soll die Behördenkommunikation im Vorfeld offenlegen. Der hingegen sieht sich in seinen Plänen für ein schärferes Vorgehen gegen sogenannte Gefährder bestärkt. Der mutmaßliche Attentäter war vor dem Anschlag verurteilt worden, aber auf Bewährung draußen. Deutschlands Flüsse führen derzeit deutlich zu wenig Wasser. Das könnte sich bald auch an den Zapfsäulen bemerkbar machen. Hanna Messerschmidt.
2: Durch das Niedrigwasser könnten Benzin und Diesel in einigen Regionen knapp und damit auch wieder teurer werden. Das sagte Thilo Schäfer vom Institut der deutschen Wirtschaft im Spiegel. Dabei spielt zum Beispiel der niedrige Rheinpegel eine Rolle. Frachtschiffe können hier nur noch mit einem Bruchteil ihrer normalen Ladung fahren. Laut Schäfer bedroht das Niedrigwasser auch das Wirtschaftswachstum. Das könnte durch die Lieferengpässe um 0,4 Prozentpunkte schwächer ausfallen.
1: Bei der Deutschen Bahn sieht es in Sachen Pünktlichkeit weiter mau aus. Im Juli kam nur etwa jeder zweite Fernzug rechtzeitig an, wie schon im Juni. Die Bahn begründet das mit den vielen Baustellen und den Hitzewellen. Dazu kam noch eine Sabotageaktion auf der Strecke Köln-Düsseldorf. Im Regionalverkehr hat sich die Pünktlichkeit dagegen verbessert. Fast 9 von 10 Zügen sind da nach Plan gefahren. Dass der Zivildienst wiederkommen soll, sorgt bei den betroffenen Organisationen für gemischte Reaktionen. Einige zeigen Bereitschaft, Plätze dafür anzubieten, allerdings mahnen sie auch vor einer Schwächung bisheriger Freiwilligendienste. Unter anderem fordert der AWO-Bundesverband eine sinnvolle Verzahnung. In Italien hat die Müllabfuhr eine filmreife Suchaktion abgeliefert. Eine Frau hatte ihren Lottoschein im Wert von 1 Million Euro weggeworfen und tatsächlich, zu ihrem Glück, konnte er fast unbeschadet gefunden werden. Sie hatte ihn entsorgt, weil sie fälschlicherweise dachte, dass ihre Zahlen verloren hatten.
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3: Viele Wolken gibt es gerade noch und ab und zu kann es auch noch regnen oder es zieht ein Gewitter durch, das lässt aber nach. Später wird es in der Südosthälfte und teils in der Mitte klarer. In der Nacht liegen die Tiefstwerte zwischen 23 und 16 Grad. Morgen wird sehr heiß mit Sonne und Wolken im Wechsel. Später kommen wieder mehr Schauer und kräftige Gewitter auf bei bis zu 38 Grad.
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4: Auf der A81 Stuttgart Richtung Singen. Achtung, zwischen dem Schönbuchtunnel und Herrenberg hat es einen Unfall auf der linken Spur gegeben. Auf der A8 Karlsruhe Richtung Stuttgart in der Auffahrt von der Raststätte Sindelfingerwald Süd steht ein kaputtes Auto auf dem Beschleunigungsstreifen. Die B28 Neu-Ulm-Bad Urach ist zwischen Zeiningen und Böhringen in beiden Richtungen nach einem Unfall gesperrt. Die B313 Reutlingen-Sigmaringen ist zwischen dem Abzweig nach Meidelstetten und Trochtelfingen nach einem Unfall gesperrt. Und in Stuttgart ist auf der Nord-Süd-Straße zwischen Feilingen-Universität und Zuse-Straße die rechte Spur nach einem Unfall gesperrt. Wir wünschen euch eine gute Fahrt.
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1: Viele Wolken gibt es gerade noch und ab und zu kann es auch noch regnen oder es zieht ein Gewitter durch, das lässt aber nach. Später wird es in der Südosthälfte und teils in der Mitte klarer. In der Nacht liegen die Tiefstwerte zwischen 23 und 16 Grad. Morgen wird sehr heiß mit Sonne und Wolken im Wechsel. Später kommen wieder mehr Schauer und kräftige Gewitter auf bei bis zu 38 Grad.
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2: Auf der A81 Stuttgart Richtung Singen. Achtung, zwischen dem Schönbuchtunnel und Herrenberg hat es einen Unfall auf der linken Spur gegeben. Auf der A8 Karlsruhe Richtung Stuttgart in der Auffahrt von der Raststätte Sindelfingerwald Süd steht ein kaputtes Auto auf dem Beschleunigungsstreifen. Die B28 Neu-Ulm-Bad Urach ist zwischen Zeiningen und Böhringen in beiden Richtungen nach einem Unfall gesperrt. Die B313 Reutlingen-Sigmaringen ist zwischen dem Abzweig nach Meidelstetten und Trochtelfingen nach einem Unfall gesperrt. Und in Stuttgart ist auf der Nord-Süd-Straße zwischen Feilingen-Universität und Zuse-Straße die rechte Spur nach einem Unfall gesperrt. Wir wünschen euch eine gute Fahrt.
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1: Im Studio von Riebesel Freundlieb. Schönen guten Abend. Der Anschlag auf den Berliner CSD hat den Innenausschuss des Bundestags beschäftigt. Nach der Sondersitzung sind weiter viele Fragen offen. So sieht es jedenfalls die Opposition. Bundesinnenminister Dobrindt soll nun eine Chronologie des Behördenhandelns vorlegen. Auf die Frage, wie in Zukunft mit Gefährdern umgegangen werden soll, sagte Unionsfraktionschef Frei vorab bei NTV.
2: Es kann die Ausweitung der Präventivhaft sein, das kann der Einsatz der Fußfessel sein oder das kann eben auch die Tatsache sein, dass man im Strafrecht schaut, dass wenn es einschlägige Vorstrafen gibt, staatsgefährdende Taten, dass es dann jedenfalls keine Bewährungsstrafen geben darf.
1: Dass die Bundesregierung einen neuen Zivildienst plant, sorgt für gemischte Reaktionen. Mehrere Organisationen zeigten sich bereit, Plätze anzubieten, warnen aber davor, bisherige Freiwilligendienste nicht zu schwächen. Mehr von Colin Mock.
3: Caritas-Präsidentin Welskop-Deffer fordert zum Beispiel ein Taschengeld auf BAföG-Niveau und ein gratis Deutschland-Ticket als Anreiz. Der Chef des Paritätischen Gesamtverbands Rock sagt, wer bereits einen Freiwilligendienst geleistet hat, darf nicht zusätzlich zu einem Zivildienst herangezogen werden. Deutliche Kritik gab's von der Opposition. Junge Menschen sind keine Lückenbüßer für einen über Jahre kaputtgesparten Sozialstaat, sagte Linken-Chefin Schwertner der Funke Mediengruppe.
1: Keine konkreten Konsequenzen, aber überraschende Einigkeit. Die gibt's nach der EU-Sondersitzung zum Massenandrang auf die spanische Exklave Ceuta in Nordafrika. Es gab in der Runde volle Solidarität mit Spanien, sagte EU-Innenkommissar Brunner. Vorher hatte sich die Regierung schwere Vorwürfe anhören müssen. Der Waldbrand in den Niederlanden an der Grenze zu Deutschland ist weiter nicht unter Kontrolle. Behörden zufolge ist in dem Naturschutzgebiet im Südosten des Landes mittlerweile eine Fläche von gut 140 Fußballfeldern betroffen. Hunderte Feuerwehrleute kämpfen mit Löschhubschraubern gegen die Flammen. Nationaltorwart Marc-André Ter Stegen hat einen neuen Verein. Der 34-Jährige wird vom FC Barcelona an Ajax Amsterdam verliehen. Ter Stegen hatte zuletzt viel Verletzungspech, deswegen hat er auch die WM verpasst.
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4: Viele Wolken gibt es gerade noch und ab und zu kann es auch noch regnen oder es zieht ein Gewitter durch, das lässt aber nach. Später wird es in der Südosthälfte und teils in der Mitte klarer. In der Nacht liegen die Tiefstwerte zwischen 23 und 16 Grad. Morgen wird sehr heiß mit Sonne und Wolken im Wechsel. Später kommen wieder mehr Schauer und kräftige Gewitter auf bei bis zu 38 Grad.
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5: Auf der A81 Stuttgart Richtung Singen. Achtung, zwischen dem Schönbuchtunnel und Herrenberg hat es einen Unfall auf der linken Spur gegeben. Auf der A8 Karlsruhe Richtung Stuttgart in der Auffahrt von der Raststätte Sindelfingerwald Süd steht ein kaputtes Auto auf dem Beschleunigungsstreifen. Die B28 Neu-Ulm-Bad Urach ist zwischen Zeiningen und Böhringen in beiden Richtungen nach einem Unfall gesperrt. Die B313 Reutlingen-Sigmaringen ist zwischen dem Abzweig nach Meidelstetten und Trochtelfingen nach einem Unfall gesperrt. Und in Stuttgart ist auf der Nord-Süd-Straße zwischen Feilingen-Universität und Zuse-Straße die rechte Spur nach einem Unfall gesperrt. Wir wünschen euch eine gute Fahrt.
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1: Viele Wolken gibt es gerade noch und ab und zu kann es auch noch regnen oder es zieht ein Gewitter durch, das lässt aber nach. Später wird es in der Südosthälfte und teils in der Mitte klarer. In der Nacht liegen die Tiefstwerte zwischen 23 und 16 Grad. Morgen wird sehr heiß mit Sonne und Wolken im Wechsel. Später kommen wieder mehr Schauer und kräftige Gewitter auf bei bis zu 38 Grad.
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2: Auf der A81 Stuttgart Richtung Singen. Achtung, zwischen dem Schönbuchtunnel und Herrenberg hat es einen Unfall auf der linken Spur gegeben. Auf der A8 Karlsruhe Richtung Stuttgart in der Auffahrt von der Raststätte Sindelfingerwald Süd steht ein kaputtes Auto.

0: auf dem Beschleunigungsstreifen. Die B28 Neu-Ulm-Bad Urach ist zwischen Zeiningen und Böhringen in beiden Richtungen nach einem Unfall gesperrt. Die B313 Reutlingen-Sigmaringen ist zwischen dem Abzweig nach Meidelstetten und Trochtelfingen nach einem Unfall gesperrt. Und in Stuttgart ist auf der Nord-Süd-Straße zwischen Feilingen-Universität und Zuse-Straße die rechte Spur nach einem Unfall gesperrt. Wir wünschen euch eine gute Fahrt.
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1: Im Studio Fenribesel Freundlieb. Die Opposition im Bundestag fordert nach dem Anschlag auf den Berliner CSD Aufklärung. Für die linken Politikerin Clara Bünger sind nach einer Sondersitzung des Innenausschusses dazu noch viele Fragen offen. Sie sagte im Zweiten:
2: Wie es sein kann, dass eine Person, die als hoher Risikofall eingestuft wurde, dass diese Informationen nicht an das Gericht offensichtlich so weitergegeben wurden. Das heißt, die Frage, welche Informationen an das Gericht weitergegeben wurde, die wurde nicht geklärt.
1: Bundesinnenminister Dobrindt sieht sich nach der Sitzung in seinen Plänen für ein schärferes Vorgehen gegen sogenannte Gefährder bestärkt. Deutschlands Flüsse führen derzeit deutlich zu wenig Wasser. Das könnte sich bald auch an den Zapfsäulen bemerkbar machen. Hanna Messerschmidt.
3: Durch das Niedrigwasser könnten Benzin und Diesel in einigen Regionen knapp und damit auch wieder teurer werden. Das sagte Thilo Schäfer vom Institut der Deutschen Wirtschaft dem Spiegel. Dabei spielt zum Beispiel der niedrige Rheinpegel eine Rolle. Frachtschiffe können hier nur noch mit einem Bruchteil ihrer normalen Ladung fahren. Laut Schäfer bedroht das Niedrigwasser auch das Wirtschaftswachstum. Das könnte durch die Lieferengpässe um 0,4 Prozentpunkte schwächer ausfallen.
1: Der geplante neue Zivildienst sorgt für gemischte Reaktionen. Mehrere Organisationen zeigten sich bereit, Plätze anzubieten, warnen aber davor, bisherige Freiwilligendienste zu schwächen. Caritas-Präsidentin Welskop de Farm fordert zum Beispiel Taschengeld auf BAföG-Niveau und ein gratis Deutschland-Ticket als Anreiz. Die Lufthansa hat im zweiten Quartal nur halb so viel Gewinn gemacht wie im ersten. Die Fluglinie hat von April bis Juli 383 Millionen Euro verdient. Gründe dafür sind unter anderem der Iran-Krieg und die hohen Kerosinpreise. Florian Wellbrock hat bei der Schwimm-EM in Paris Gold geholt. Über 10 Kilometer Freiwasser in der Seine siegte der Bremer vor David Bethlehem aus Ungarn. Bronze sicherte sich Oliver Klemet aus Bad Homburg.
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1: Aktuell viele Wolken und vereinzelt kann es noch Gewitter geben, die später aber nachlassen oder abziehen. Die Temperaturen liegen aktuell zwischen 21 und 13 Grad. Heute wird es nun am Tag richtig heiß mit viel Sonne. Später kommen mehr Wolken dazu und dann sind von den zentralen Mittelgebirgen bis in den Nordosten Schauer und teils kräftige Gewitter drin. Maximal gibt's dann 38 Grad.
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4: Auf der A81 Stuttgart Richtung Singen. Achtung, zwischen dem Schönbuchtunnel und Herrenberg hat es einen Unfall auf der linken Spur gegeben. Auf der A8 Karlsruhe Richtung Stuttgart in der Auffahrt von der Raststätte Sindelfingerwald Süd steht ein kaputtes Auto auf dem Beschleunigungsstreifen. Die B28 Neu-Ulm-Bad Urach ist zwischen Zeiningen und Böhringen in beiden Richtungen nach einem Unfall gesperrt. Die B313 Reutlingen-Sigmaringen ist zwischen dem Abzweig nach Meidelstetten und Trochtelfingen nach einem Unfall gesperrt. Und in Stuttgart ist auf der Nord-Süd-Straße zwischen Feilingen-Universität und Zuse-Straße die rechte Spur nach einem Unfall gesperrt. Wir wünschen euch eine gute Fahrt.
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1: Aktuell viele Wolken und vereinzelt kann es noch Gewitter geben, die später aber nachlassen oder abziehen. Die Temperaturen liegen aktuell zwischen 21 und 13 Grad. Heute wird es dann am Tag richtig heiß mit viel Sonne. Später kommen mehr Wolken dazu und dann sind von den zentralen Mittelgebirgen bis in den Nordosten Schauer und teils kräftige Gewitter drin. Maximal gibt's dann 38 Grad.
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2: Auf der A81 Stuttgart Richtung Singen. Achtung, zwischen dem Schönbuchtunnel und Herrenberg hat es einen Unfall auf der linken Spur gegeben. Auf der A8 Karlsruhe Richtung Stuttgart in der Auffahrt von der Raststätte Sindelfingerwald Süd steht ein kaputtes Auto auf dem Beschleunigungsstreifen. Die B28 Neu-Ulm-Bad Urach ist zwischen Zeiningen und Böhringen in beiden Richtungen nach einem Unfall gesperrt. Die B313 Reutlingen-Sigmaringen ist zwischen dem Abzweig nach Meidelstetten und Trochtelfingen nach einem Unfall gesperrt. Und in Stuttgart ist auf der Nord-Süd-Straße zwischen Feilingen-Universität und Zuse-Straße die rechte Spur nach einem Unfall gesperrt. Wir wünschen euch eine gute Fahrt.
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1: Im Studio von Riebesel Freundlieb. Haben die Behörden im Fall des Berliner CSD-Attentäters versagt? Darauf fordert die Opposition nach der Sitzung im Innenausschuss des Bundestags Antworten. Hanna Messerschmidt fasst zusammen.
2: Die Ausschusssitzung habe gezeigt, dass noch viele Fragen offen sind, sagte der grünen Innenexperte Emmerich. Innenminister Dobrindt soll eine Chronologie des Handelns der Behörden vorlegen. Der bereits als Gefährder eingestufte mutmaßliche Attentäter war verurteilt worden, aber wegen Bewährung auf freiem Fuß. Das sei für Dobrindt nicht nachvollziehbar. Er will weiter Jugendstrafrecht, Bewährungsregeln und Präventivhaft verschärfen und Fußfesseln für Gefährder ausweiten.
1: Bei der Deutschen Bahn ist weiter nur etwa jeder zweite Fernzug pünktlich am Ziel. Im Juli blieb die Quote damit genauso gering wie im Juni, Colin Mock.
3: Ja, nur knapp 53% der Fernzüge waren rechtzeitig da, wo sie sein sollten. Die Bahn begründet den mauen Wert mit den vielen Baustellen und den Hitzewellen. Bei Temperaturen von zeitweise über 41 Grad hätten Arbeiten nicht wie geplant erledigt werden können. Dazu kommt dann noch ein Sabotageakt auf der Strecke Köln-Düsseldorf und ein plötzlicher Brückenschaden in NRW. Immerhin, die Pünktlichkeit im Regionalverkehr hat sich auf fast 88% verbessert.
1: Die Zahl der Brauereien in Deutschland schrumpft weiter. Im vergangenen Jahr gab es laut Statistischem Bundesamt noch 1415 Betriebe. Imme Kasten mit den Einzelheiten.
4: Bis 2019 war die Zahl der Brauereien kontinuierlich bis auf 1552 gewachsen, unter anderem durch immer mehr Craft-Bier-Unternehmen. Seit Corona hat sich der Trend umgekehrt, immer mehr Brauereien machen dicht. Ein Grund dafür ist, dass immer weniger Bier getrunken wird. Im vergangenen Jahr wurden nur noch 7,8 Milliarden Liter verkauft, 16% weniger als 2019.
1: Der Tiger ist in Zentralasien zurück in freier Wildbahn. Kasachstan hat 4 Amur-Tiger ausgewildert, damit sich die Katzen dort endlich wieder ansiedeln und verbreiten. Weltweit leben nur noch um die 4000 Tiger in freier Wildbahn.
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1: Aktuell viele Wolken und vereinzelt kann es noch Gewitter geben, die später aber nachlassen oder abziehen. Die Temperaturen liegen aktuell zwischen 21 und 13 Grad. Heute wird es nun am Tag richtig heiß mit viel Sonne, später kommen mehr Wolken dazu und dann sind von den zentralen Mittelgebirgen bis in den Nordosten Schauer und teils kräftige Gewitter drin. Maximal gibt's dann 38 Grad.
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5: Auf der A81 Stuttgart Richtung Singen. Achtung, zwischen dem Schönbuchtunnel und Herrenberg hat es einen Unfall auf der linken Spur gegeben. Auf der A8 Karlsruhe Richtung Stuttgart in der Auffahrt von der Raststätte Sindelfingerwald Süd steht ein kaputtes Auto auf dem Beschleunigungsstreifen. Die B28 Neu-Ulm-Bad Urach ist zwischen Zeiningen und Böhringen in beiden Richtungen nach einem Unfall gesperrt. Die B313 Reutlingen-Sigmaringen ist zwischen dem Abzweig nach Meidelstetten und Trochtelfingen nach einem Unfall gesperrt. Und in Stuttgart ist auf der Nord-Süd-Straße zwischen Feilingen-Universität und Zuse-Straße die rechte Spur nach einem Unfall gesperrt. Wir wünschen euch eine gute Fahrt.
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